0: Einen schönen guten Morgen. 6 Uhr ist am 24. September jetzt hier auf Radio Tirol die Nachricht.
1: Nach Brand in Lengstein heute weitere Untersuchungen. Chinas Präsident Xi besucht Trump in den USA. Und heute wird's wieder recht sonnig. Ich bin Wilhelm Schatzer. Guten Morgen.
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1: Der Bauer vom Vogelhauser Hof in Lengstein am Ritten bleibt weiter vermisst. Seit dem Brand in der Nacht auf gestern, bei dem 3000 Hennen verendet sind, ist der 43-jährige Tobias Unterhofer unauffindbar. Gestern wurde stundenlang in den Trümmern des Stadels gesucht. Am Nachmittag wurde die Suche dann abgebrochen. Heute sollen nun weitere Untersuchungen klären, ob sich in dem Schutt und den Trümmern menschliche Spuren befinden. In Wolkenstein in Gröden ist ein Diebespaar angezeigt worden. Es handelt sich um Touristen aus Deutschland, er 72 Jahre alt, sie 67. Die Karabiniere werfen ihnen mehrere Diebstähle in einem Supermarkt in Wolkenstein vor. Im Hotelzimmer des Paares in Canasee haben die Karabiniere Lebensmittel und andere Waren im Wert von 400 Euro gefunden. Ein Teil davon stammte aus dem Supermarkt und wurde zurückgegeben. Die Herkunft der anderen Waren ist noch zu klären. Einwandererkinder werden heuer bei der Schulwahl besonders unterstützt. Schüler der dritten Mittelschule müssen ja im kommenden Jänner über ihren weiteren Schulweg entscheiden. Damit Familien mit Migrationshintergrund gut über alle Angebote und Möglichkeiten Bescheid wissen, werden spezielle Informationsabende organisiert. Und zwar werden die Infoveranstaltungen in Urdu, Hindi, Arabisch und Albanisch abgehalten. Sie finden Ende September und Anfang Oktober in der Bibliothek Desmann in Bozen statt. Chinas Präsident Xi Jinping ist auf Staatsbesuch in den USA. Am Abend sind er und seine Ehefrau in Washington angekommen. Dort haben US-Präsident Trump und seine Ehefrau die beiden persönlich am Flughafen empfangen. Das ist äußerst selten. Bei dem Staatsbesuch wird es um den Handelsstreit zwischen den beiden Ländern und auch um den Umgang mit KI gehen. Zum Sport. In der Eishockey League hat der HCB Südtirol Alpere am Abend eine Niederlage einstecken müssen. Die Foxes haben auswärts gegen Graz 3-4 verloren. Die nächste Chance für den HCB gibt's am Sonntag im Auswärtsspiel gegen Innsbruck. Und der HC Falkensteiner Bustertal spielt dann in der Brunecker Intercable Arena gegen Linz.
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0: 3:06, ja, eine frische Nacht, aber nicht so kalt wie zuletzt, Dominik Reich.
3: Frostig haben wir es jetzt nirgends. Die kälteste Temperatur meldet Sexton bei +2 Grad. Gestern waren es -2 dort. Kasern meldet +5, Jenesien 6 und Platin-Passayer 7 Grad. Rauf geht's heute auf 20 bis 24 Grad. Dazu gibt's bis zum Mittag eine ordentliche Ladung Sonne. Der Nachmittag wird turbulenter, wolkiger und windig.
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3: Es läuft auf der Brenner Autobahn und den Staatsstraßen. Stau wird uns nicht gemeldet. Kommen Sie gut an Ihr Ziel.
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0: Wunderschönen guten Morgen und einen guten Start. Mit ein bisschen Fox-Musik. Die Bellamy Brothers. Crossfire. Guten Morgen, Dominik Reich.
3: Morgen.
0: Guten Morgen an Sie, daheim, im Bett, im Auto, unterwegs oder schon bei der Arbeit.

Einen schönen guten Morgen. Es ist 6:10 und für alle, die noch ein bisschen im Halbschlaf sind und sich am liebsten nochmal umdrehen würden, hier kommt ein sehr sanfter, aber perfekter Wachmacher. Kopf hoch, Augen auf, es sind die Monkees und Daydream Believer.

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1: Zunehmender Mond wechselt in Fische, also ist gerade dabei. Einfach mal tief durchatmen. Romy Gatterer hat die Mondtipps heute.
2: Der zunehmende Mond steht voll im sensiblen Zeichen Fische. Falls Sie sich also etwas verträumt oder weniger willensstark fühlen, das ist völlig okay. In dieser Zeit ist Ihre Intuition Ihr stärkstes Werkzeug und begegnen Sie Ihren Mitmenschen mit viel Einfühlsvermögen. Für große Kraftakte oder wichtige Geldentscheidungen ist allerdings der falsche Moment. Auch den Friseurbesuch vertagen wir lieber. Und für alle Pflanzenfreunde der ultimative Tipp: Gießen Sie Ihre Zimmer- und Balkonpflanzen. An Fischetagen nehmen Sie das Wasser und den Dünger extrem gut auf und danken es Ihnen dann mit tollen Blüten.
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Holz. Einen schönen guten Morgen wünschen wir Ihnen jetzt um 2,5 Minuten vor 6:30. Die Musik haben wir jetzt vorbereitet und die bringt Sie so richtig in Schwung. The Beatles mit Please Mr. Postman und den Anfang machen jetzt UB40.

0: Wait a minute, Mr. Postman, The Beatles hier im Radio Tirol. Wer kann einen schönen guten Morgen jetzt? Haben wir 2,5 Minuten nach 6:30.
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9: Guten Morgen, ich bin Wilhelm Schatzer. Vom Bauer des Vogelhauser Hofes in Lengstein am Ritten fehlt weiterhin jede Spur. Nach dem Großbrand in der Nacht auf gestern soll es heute weitere Untersuchungen geben, ob sich in den Trümmern des Stadels menschliche Spuren befinden. Die Karabiniere haben in Wolkenstein ein Diebespaar angezeigt. Es handelt sich um ein deutsches Touristenpaar, das dreimal in einem Supermarkt Lebensmittel und andere Waren gestohlen haben soll. Einwandererkinder werden heuer bei der Schulwahl besonders unterstützt. Für Schüler der 3. Klasse Mittelschule und ihre Eltern werden Informationsabende organisiert. Und zwar werden sie in Urdu, Hindi, Arabisch und Albanisch abgehalten. Chinas Präsident Xi Jinping ist auf Staatsbesuch in den USA. Am Abend ist er in Washington angekommen und von Präsident Trump am Flughafen empfangen worden. Zum Sport: In der Eishockey League hat der HCB Südtirol Albere am Abend auswärts gegen Graz 3:4 verloren. Die nächste Chance für den HCB gibt's am Sonntag gegen Innsbruck. Und der HC Falkensteiner Bustertal empfängt dann Linz.
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0: Guten Morgen, 6:45 und schaut gut aus auf unseren Straßen, Dominik.
10: Auf der Brenner Autobahn und den Staatsstraßen alles okay, Stau wird uns noch nicht gemeldet. Falls Ihnen was auffällt unterwegs, rufen Sie uns an. Die 800 17 50 50, sichere Fahrt.
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10: Ein kühler Morgen, es herbstelt schon, auch wenn es heute nirgends frostig ist. Plus 2 Grad meldet Welsberg, 4 Sand in Daufers, 5 Göflan und 7 Pfunders. 20 bis 24 Grad gibt es maximal, die Sonne begleitet uns bis zum Mittag. Am Nachmittag auch dichtere Wolken und Wind und streifen die Ausläufer eines Höhentiefs.
0: Einen schönen guten Morgen.
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0: Die Alice hier auf Radio Tirol. Einen schönen guten Morgen, kurz vor 6:45 und auch der Dominik kommt zu Wort. Nicht singenderweise, guten Morgen.
1: Okay.
0: Was liegt an? Ich meine, das schwarze Schaf in der Wetterwoche, wir haben gerade drüber gesprochen, ist ja Donnerstag heute.
1: Montag bis Mittwoch war es perfekt sonnig. Mhm. Heute starten wir sonnig bis zum Mittag, dann kommen einige Wolken daher. Aber ab morgen dann schon wieder viel Sonne.
0: Also ist das schwarz-weißes Schafel.
1: Ja.
0: Nicht ganz so schwarz.
1: Genau.
0: Schönen guten Morgen.
1: Morgen.

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2: Guten Morgen, jetzt haben wir ein ganzes Konzert hergeholt, ein ganzes Orchester hier auf die Bühne, auf die Radio Tirol Wecker Bühne.

legt sein ganzes Herzblut in diesen Song. Barry Ryan und Eloise, seinen schönen guten Morgen. Und das ist das Faszinierende an der schönsten Musik aller Zeiten hier auf Radio Tirol. Alle legen alles hinein in ihre Songs. Auch Chris Rea, I Can Hear Your Heartbeat.

0: Einen schönen guten Morgen und ein kleines Rätsel zum in Schwung kommen, okay? Also, es gehört zum Auto, ist heuer sehr selten zum Einsatz gekommen, aber wehe, es funktioniert nicht, wenn es braucht. Hm? Der Scheibenwischer, aber auch der musste einmal erfunden werden.
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0: Und das geniale Teil wurde gar nicht fürs Auto gemacht. Zurück ins Jahr 1902. Ein Tag, an dem es sehr, sehr stark geschneit hat. So stark, dass der Fahrer der Straßenbahn alle paar Meter anhalten und das Fenster der Tram sauber putzen musste. In genau dieser Trambahn saß an jenem Tag eine gewisse Mary Anderson, eine Unternehmerin aus Birmingham, und die dachte sich, warum muss der Fahrer dauernd aus dem Wagen steigen, um etwas zu putzen, was direkt vor ihm liegt? Daheim angekommen, machte sich Frau Anderson gleich an die Konstruktion und kurze Zeit später ließ sie sich das Ergebnis patentieren. So eine nennen wir Gummilippe an einem Arm, der sich über ein Gestänge aus dem Wageninneren bewegen ließ. Der moderne Scheibenwischer ward geboren. Ja. Danke, Mary. Aber dass der Scheibenwischer auch immer wieder dafür missbraucht wird, den Strafzettel drunter zu schieben, das war sicher nicht auf deinem Plan.
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0: Guten Morgen um Punkt 7, der 24. September, Radio Tirol hier, die Nachricht.
1: Nach Brand in Lengstein heute weitere Untersuchungen. Heuer gibt Schul- und Berufsberatung auch auf Arabisch und Albanisch. Das Wetter, Sonne und Wolken erwarten uns. Ich bin Wilhelm Schatzer. Guten Morgen.
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1: In Lengstein am Ritten fehlt vom Bauer des Vogelhauser Hofes noch immer jede Spur. Nach dem Großbrand gibt's heute weitere Untersuchungen. Marlies Winkler.
3: Ja, die sollen klären, ob sich in dem Schutt und den Trümmern des Stadels und des Hühnerstalls menschliche Spuren befinden. Der 43-jährige Hofbesitzer Tobias Unterhofer ist nicht mehr auffindbar, seitdem der Brand in der Nacht auf gestern ausgebrochen ist. Gestern hat es eine große Suchaktion gegeben. Feuerwehrleute blieben im Einsatz. Auch die Carabinieri haben mit einer Hundestaffel und Drohnen nach dem Bauern gesucht. Zunächst hat es die Vermutung gegeben, er könnte sich nur vom Hof entfernt haben und sich noch bei niemandem gemeldet haben. Am Nachmittag haben die Einsatzkräfte die Suche nach Unterhofer schließlich abgebrochen. Sollte er sich am Brandort befunden haben, könnte sein Körper fast vollkommen verbrannt sein. Bei dem Brand sind Stadel und Hühnerstall des Vogelhauser Hofes komplett niedergebrannt, die rund 3000 Hühner verendet. Das Wohnhaus konnte von den Flammen abgeschirmt werden.
1: Einwandererkinder werden heuer bei der Schulwahl besonders unterstützt. Schüler der dritten Mittelschule müssen ja im kommenden Jänner über ihren weiteren Schulweg entscheiden. Damit Familien mit Migrationshintergrund gut über alle Angebote und Möglichkeiten Bescheid wissen, werden spezielle Informationsabende organisiert. Und zwar werden die Infoveranstaltungen in der Landesbibliothek Desmann in Bozen in Urdu, Hindi, Arabisch und Albanisch abgehalten. In Wolkenstein in Gröden ist ein Diebespaar angezeigt worden. Es handelt sich um Touristen aus Deutschland, er 72 Jahre alt, sie 67. Die Carabinieri werfen ihnen mehrere Diebstähle in einem Supermarkt in Wolkenstein vor. Im Hotelzimmer des Paares haben die Carabinieri Lebensmittel und andere Waren im Wert von 400 Euro gefunden. Chinas Präsident Xi Jinping ist auf Staatsbesuch in den USA. Am Abend ist er in Washington angekommen und von US-Präsident Trump persönlich am Flughafen empfangen worden. Bei dem Besuch wird es um den Handelsstreit zwischen den beiden Ländern und um den Umgang mit KI gehen. Auch der Iran-Krieg und der Ukraine-Krieg sollen Thema sein. Zum Sport. In der Eishockey League hat der HCB Südtirol Alberi am Abend eine Niederlage einstecken müssen. Die Foxes haben auswärts gegen Graz 3-4 verloren. Die nächste Chance für den HCB gibt's am Sonntag gegen Innsbruck und der HC Falkensteiner Bustertal empfängt dann Linz. Zuerst Sonne, später Wolken. Wie warm es heute wird, das schauen wir gleich.
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0: Gleich 6:55 und frisch geht's rein in den Donnerstag. Dominik Reich.
14: Jetzt kurz, wirklich kurz vor Sonnenaufgang ist es am kältesten. 6:55. geht die Sonne auf. Wir messen in St. Martin in Thurn 3 Grad, in Velders 4, in Wolkenstein 5 und in Korch 6 Grad. Bis zum Mittag bleibt es recht sonnig mit ein paar Schleierwolken. Der Nachmittag wird grauer, windiger. Gegen Abend gibt es entlang der Nordtiroler Grenze auch ein paar Regentropfen.
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14: Im ersten Berufsverkehr alles okay auf der Brennerautobahn und den Staatsstraßen. Es wird uns kein Stau gemeldet. Sichere Fahrt.
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0: Ja, so um diese Zeit wird es mal wieder deutlich, wie viele Wohnungen im Land jetzt Tirolos herunten haben. Ihre Besitzer sind wieder daheim. Nach dem Urlaub in Südtirol, wo es besonders viele Zweitwohnsitze von Touristen gibt, schauen und hören wir uns auch gleich an.

0: Guten Morgen mit SDS hier auf Radio Tirol. Um 6:12, ich bin Renate Holzner. Ja, gefühlt ist das Land noch voll von Touristen. Obwohl die Hauptreisezeit langsam abnimmt, das merken besonders die Orte, in denen es am meisten Ferienwohnungen und Zweitwohnsitze gibt. Die Gemeinde Welschnofen hält in diesem Bereich einen landesweiten Spitzenwert. Radio-Tirol-Reporter Thomas Sanger hat sich mal umgehört, wie die Menschen dort mit diesem Phänomen umgehen.
1: Das wirkt sich auch auf die Dorfgemeinschaft aus, sagt Maria. Bei vielen Wohnungen bleiben die Rollläden jetzt unten.
2: Es sind auch einige, was da gekauft haben. Die sind dann noch leer, das ist sicher.
1: Welschnofen liegt beim Verhältnis von Zweitwohnungen zu ständig bewohnten Wohnungen sogar noch vor bekannten Tourismus-Hotspots wie Kovara. Das ist nicht ideal, sagt Martin.
3: Viele Junge oder Ältere suchen gern da im Dorf oder im Tal eine Wohnung. Ist nicht verfügbar und die dann verfügbar sein, sagen wir, von auswärtigen Touristen werden um extrem hohe Preise verkauft.
1: Eine große Anzahl an Zweitwohnungen, vor allem von italienischen Gästen, gibt es am Carapaz auf dem ehemaligen Areal des Grand Hotel Carasee. Aber auch weiter unten bereitet sich Monika auf zwei extrem ruhige Monate vor.
4: So, wo man es am meisten merkt, ist das, wenn Oktober, November noch, wenn überall die Gasthäuser, die alle wieder zu, in die Ferien gehen. Und da sind wir noch wie ausgestorben. Also da ist es doch tot.
1: Trotzdem haben die vielen Zweitwohnungen auch was Gutes. Mit den recht ordentlichen Einnahmen der Gemeindeimmobiliensteuer können im Ort viele Projekte für die Allgemeinheit realisiert werden.
0: Ich würde sagen, ein eher schwacher Trost für die wohnungssuchenden Südtiroler. Schönen guten Morgen.

0: Michael Jackson, Heal the World. Einen schönen guten Morgen jetzt. Um 8:08. Radio Tirol hier, ich bin Renate Holzner. Bereit für die News des Morgens aus Print- und Online-Medien? Wir klicken und blättern.
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0: Platz 17 in einem italienweiten Ranking für Südtirol. Das ist nicht das, was wir normalerweise so bekommen an Resultaten. Es geht um die Sanität. Daniel Reiner, unser Redaktionsleiter. Guten Morgen.
2: Guten Morgen. Ja, Südtirols Gesundheitswesen liegt im aktuellen Ranking nur auf Platz 17 von 21 Regionen und autonomen Provinzen, ganz vorne gerade zu lesen bei Rhein-News.it. Besonders schlecht schneidet Südtirol bei der Vorsorge ab und verfehlt mit 59 von 100 Punkten sogar die Mindestanforderungen. Besser bewertet wird die wohnortnahe Versorgung mit 83 Punkten. Für die Krankenhausversorgung gibt es 64 Punkte, also nur knapp über der Mindestgrenze.
0: Vom großen Feuer am Ritten haben wir gestern an dieser Stelle berichtet. Die ersten Meldungen waren heraus, dass allerdings der Bauer vermisst wird, wurde erst im Laufe des Tages bekannt.
2: Ja, der Bauer Tobias Unterhofer soll weiterhin vermisst sein. Heute sollen jetzt Untersuchungen folgen, um mögliche Spuren des Vermissten in den Brandrückständen zu finden, lesen wir auf der Dolomiten-Titelseite. Eine groß angelegte Suchaktion gestern tagsüber sei ohne Erfolg geblieben, lesen wir auch auf Stolite. Auch auf der Altoadige-Titelseite heute der Brand von Lenkstein, dass der Bauer noch vermisst wird und eben die 3000 toten Hühner.
0: Ein Vergleich zwischen zwei Parteien, über die heute diskutiert wird.
2: Unsere AfD, der große Titel des Wochenmagazins FF. Gemeint ist die Südtiroler Freiheit, sie sei in weiten Teilen radikal und habe damit Erfolg. Themen wie Migration, Sicherheit und Kritik an politischen Eliten sollen heute stärker im Mittelpunkt stehen als die ursprüngliche Forderung nach Selbstbestimmung. Gleichzeitig wachse der Erfolg der Partei mit mehr als 7000 Mitglieder aktuell. Beobachter führen den Aufstieg vor allem auf die professionelle Social-Media-Arbeit, gezielte Provokationen und starke Ansprache junger Menschen zurück. Kritiker werfen der Partei vor, mit Ängsten und Polarisierung Politik zu machen.
0: Es wird einmal mehr vor Russland gewarnt.
2: Die Meldung geht von der spanischen Zeitung El Mundo aus. Westliche Geheimdienste warnen vor möglichen russischen Drohnenangriffen auf Länder wie Frankreich, Spanien und auch Italien. Auf Corriere.it zum Beispiel ist das auch ganz groß Thema jetzt in der Früh. Auch der ukrainische Präsident Zelensky habe bei der UNO erneut vor Russland gewarnt und erklärt, Putin müsse gestoppt werden. Wenige Stunden später griff Russland Kiew und Odessa massiv mit Drohnen und Raketen an.
0: Und ganz frisch hier diese Nachricht aus Australien. Hier soll eine KI in ein Regierungssystem, ins Gesundheitssystem eingedrungen sein.
2: Ja, der Vorfall in Australien sorgt für Aufsehen. So viel kann jetzt schon gesagt werden. Experten sprechen vom möglicherweise ersten bekannten KI-Einbruch in ein Regierungssystem weltweit. Die australische Cybersicherheitsbehörde ermittelt. Der Premierminister bezeichnet den Vorfall als inakzeptabel. Gerade die erste Meldung bei BBC.com. Größte Sorge, schreibt sie, kommt first known AI hack of a government system.
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0: Lene Maulin. Sitting down here. Guten Morgen. Jetzt die Kurzmeldungen.
1: 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Guten Morgen, ich bin Wilhelm Schatzer. Die Stadt Bozen und der Walterpark streiten um Geld. Und zwar soll die Walterpark AG mehrere Jahre die Immobiliensteuer GIS nicht gezahlt haben. Von 4 Millionen Euro ist die Rede. Mit Strafen und Verzugszinsen sollten die Schulden sogar rund 8 Millionen Euro betragen. Der Bauer des Vogelhauser Hofes in Lengstein am Ritten wird nach dem Großbrand weiter vermisst. Heute gibt's weitere Untersuchungen. Sie sollen klären, ob es menschliche Spuren gibt zwischen dem Schutt und den Trümmern des Stadels und des Hühnerstalls. Einwandererkinder werden heuer bei der Schulwahl besonders unterstützt. Für Schüler der 3. Klasse Mittelschule und ihre Eltern werden Informationsabende organisiert. Und zwar werden sie in Urdu, Hindi, Arabisch und Albanisch abgehalten. Italien kehrt wieder zur Atomkraft zurück. Das Parlament in Rom hat dem Gesetz dazu nun endgültig zugestimmt. Bis wieder Reaktoren gebaut werden können, müssen nun noch viele Fragen zur Finanzierung und technischen Umsetzbarkeit geklärt werden. Und die künstliche Intelligenz und ihre Gefahren beschäftigen uns weiter. Nun hat der UN-Sicherheitsrat in New York mit führenden Vertretern der KI-Branche darüber diskutiert. Auch sie warnen vor den Risiken der Technologie.
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0: Guten Morgen, 7:55. Sie verlieren die üblichen Stauminuten im Berufsverkehr oder wie Dominik Reich sagt?
3: Auf den Stadtzufahrten Rambazamba. Auf der Alpener Umfahrung zum Beispiel zwischen St. Michael und dem Billhof, auf der Brenner Staatsstraße bei Steinmannwald, in Bozen rund um die Meraner Kreuzung. Allgemein natürlich Ortsausfahrten statt Einfahrten überlastet. Jetzt auch die Brenner Autobahn gut gefüllt, aber staufrei im Moment.
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3: Goldener Herbst, nonstop ab morgen. Also da kommt ein sonniges Wochenende auf uns zu. Heute so halbe. Bis zum Mittag reicht sonnig. Nachmittags, abends wolkig, windig, stellenweise auch mal kurz nass. Die Temperaturen steigen auf 20 bis 24 Grad. Jetzt melden Bruneck und Sterzing 3 Grad, Schlanders und Brixen 7, Meran 8 und Bozen 10 Grad.
0: Einen schönen guten Morgen wünschen wir und einen guten Start in den Tag. Jetzt wollte ich mal googeln, woher dieser Ausdruck Rambazamba eigentlich kommt.
3: Hast du es schon rausgefunden?
0: Nein, es ist einfach da.
3: Es klingt
0: einfach
3: gut.
0: Es hat überhaupt
3: gut.
0: Keinen Hintergrund, aber es beschreibt genau die Situation und das ist das Wichtigste. Schönen guten Morgen.
3: Morgen.
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0: George Moroda featuring Bull Engelmann, Reach Out. Einen schönen guten Morgen wünsche ich Ihnen jetzt um kurz vor 7:45 und das klingt schon mal sehr gut. Macht natürlich neugierig auf mehr. Damit hat George McCrae vor rund 50 Jahren Musikgeschichte geschrieben und eine der erfolgreichsten Singles aller Zeiten aufgenommen. Rock Your Baby. Damit hat der Sänger aus Florida, der seit Jahren in den Niederlanden lebt, die Disco-Welle in Gang gebracht. Und wie es weitergeht, Sie hören es in 2,5 Minuten.
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Einen wunderschönen guten Morgen mit der schönsten Musik aller Zeiten. Auch wenn sie schon ein paar Jährchen auf dem Buckel hat, es sind halt die wahren Klassiker hier auf Radio Tirol. Guten Morgen.

Freudenberg und Leis. Leben heißt der Song um 7:07 an diesem 24. September. Na, klingelt's? In genau 3 Monaten ist Weihnachten. Und während wir noch die Reste vom Grillgut im Kühlschrank haben, liegen in den Geschäften schon Lebkuchen, Spekulatius und Adventskalender bereit. Ich sag trotzdem, guten Morgen bei feinem Spätsommerwetter mit bis zu 24 Grad und dem wohl größten Sommerhit aller Zeiten.

0: großartiger Song von Orchestral Manoeuvres in the Dark, OMD, Sailing on the Seven Seas. Guten Morgen jetzt um 8, die Radio Tirol Nachrichten.
1: Millionenstreit um Immobiliensteuer in Bozen. Italien kehrt zurück zur Atomkraft. Und recht sonnig wird's heute. Ich bin Wilhelm Schatzer. Guten Morgen.
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1: Die Stadt Bozen und der Walterpark streiten um Geld, und zwar um viel Geld. Die Walterpark AG soll mehrere Jahre die Immobiliensteuer GIS nicht gezahlt haben. Von 4 Millionen Euro ist die Rede. Mit Strafen und Verzugszinsen sollen die Schulden sogar rund 8 Millionen Euro betragen. Die Walterpark AG hat Einspruch gegen den Steuerbescheid erhoben, jetzt läuft ein Verfahren. BD-Gemeinderat Stefano Fator hat die Geschichte öffentlich gemacht und den Bürgermeister kritisiert, dass er die Angelegenheit bisher verschwiegen habe. Der Bauer des Vogelhauserhofs in Lengstein am Ritten wird nach dem Großbrand weiterhin vermisst. Heute gibt es weitere Untersuchungen. Sie sollen klären, ob es menschliche Spuren gibt zwischen dem Schutt und den Trümmern des Stadels und des Hühnerstalls. Marlies Winkler.
3: Der 43-jährige Hofbesitzer Tobias Unterhofer ist nicht mehr auffindbar, seitdem der Brand in der Nacht auf gestern ausgebrochen ist. Zunächst hat es die Vermutung gegeben, er könnte sich nur vom Hof entfernt haben und sich noch bei niemandem gemeldet haben. Gestern hat es eine große Suchaktion gegeben. Feuerwehrleute blieben im Einsatz. Auch die Carabinieri haben mit einer Hundestaffel und Drohne nach dem Bauern gesucht. Am Nachmittag haben die Einsatzkräfte die Suche nach Unterhofer schließlich abgebrochen. Sollte er sich am Brandort befunden haben, könnte sein Körper fast vollkommen verbrannt sein. Bei dem Brand sind Stadel und Hühnerstall des Vogelhauserhofes komplett niedergebrannt, die rund 3000 Hühner verendet. Das Wohnhaus konnte von den Flammen abgeschirmt werden.
1: Italien kehrt wieder zur Atomkraft zurück. Das Parlament in Rom hat dem Gesetz dazu nun endgültig zugestimmt. Umweltminister Pichetto Fratin spricht von einem historischen Tag für Italien. Vor knapp 40 Jahren war Italien von der Atomkraft ausgestiegen. Bis wieder Reaktoren zu sehen sein werden, wird es aber wohl noch eine Weile dauern. In den nächsten 12 Monaten wird die Regierung zunächst regeln, wie alles finanziert und technisch umgesetzt werden kann. Die künstliche Intelligenz könnte ein Risiko für die gesamte Menschheit darstellen, wenn sie schlecht verwaltet wird. Das hat ein führender Entwickler der KI-Branche vor dem UNO-Sicherheitsrat in New York gesagt. Dort haben mehrere Vertreter gewarnt, die KI werde immer gefährlicher. Halbwegs freundliches Herbstwetter gibt's heute mit Sonne und Wolken. Gleich schauen wir auch auf die Temperaturen.
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0: Wir haben es 4:08 und hinein in den wolkigsten Tag der Woche, Dominik Reich.
10: Auch wenn es jetzt noch gar nicht danach ausschaut. Bis zum Mittag bleibt es recht sonnig mit ein paar Schleierwolken. Dann kriegt diese schöne Wetterphase ein bisschen einen Hänger. Am Nachmittag grauer und der Nordföhn weht kräftig durchs Land. Da streift uns leicht eine Kaltfront. Regenmäßig kommt aber nicht viel bis gar nichts aus jetziger Sicht. 20 bis 24 Grad, das sind heute die Top-Temperaturen. Aktuell messen wir in Kolmann 8 Grad, in Blau 6, in St. Jakob-Fitsch 4 und in Deisten 2 Grad.
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10: Es staut im Berufsverkehr natürlich um diese Zeit bei den Stadtzufahrten, bei den Ortsausfahrten auf vielen Hauptstraßen in unseren Städten. Bei Bruneck auf der Arntaler Staatsstraße zum Beispiel, in Bozen rund um die Meraner Kreuzung, in Bozen Süd ab der Torricelli-Straße, in Kardaun auf der Brenner Staatsstraße Richtung Landeshauptstadt. Und Verzögerungen auch wieder auf der Weinstraße in Unterplanitzing in Fahrtrichtung Kaltern wegen Asphaltierungsarbeiten. Zeitverlust knapp 10 Minuten. Sichere Fahrt.
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0: Ja, schönen guten Morgen, jetzt um 7:55. Die Apfelernte läuft gerade auf Hochtouren. Gleichzeitig sind die Lager in den Genossenschaften noch gut gefüllt. Ja, und es hat sich schon einiges geändert. Die Anforderungen sind schon ein bisschen andere als in den letzten Jahren. Die große Hitze, die vor allem der Sorte Gala zugesetzt hat. Wir reden gleich über den Apfelanbau.

Die Doobie Brothers mit ihrem zeitlosen Klassiker Listen to the Music. Sorgt immer noch für gute Laune und macht Lust zum Mitsingen, oder? Bleiben Sie ganz einfach dran. Die Musik, die schönste Musik aller Zeiten weiterhin hier auf Radio Tirol.

0: Applaus für Austria 3 hier auf Radio Tirol. Schönen guten Morgen. Das heurige Apfeljahr ist etwas holprig gestartet. In vielen Lagern liegen noch Äpfel vom letzten Jahr. Die Nachfrage war geringer, deshalb wurde weniger verkauft. Und jetzt kommt die neue Ernte dazu. Klaus Hölzl ist Verkaufsleiter vom Verband Südtiroler Obstgenossenschaften, VOG.
1: Aktuell haben wir sicherlich immer noch einiges von der alten Ernte, allerdings zu einem sehr überschaubaren Prozentsatz. Es geht auch hauptsächlich um Sorten wie Golden oder auch neue Sorten wie W38 Cosmic Crisp oder Ipador Giga, wo auch geplant eine 12-Monats-Vermarktung ist und wir dementsprechend auch jetzt noch Ware brauchen. Und es ist nicht so, dass man muss alle Äpfel fertig haben, wenn man die neuen anfängt.
0: Neben den gut gefüllten Lagern beschäftigt die Bauern vor allem das Wetter, denn der Klimawandel macht auch vor Südtirol nicht Halt. Heuer war es weniger die Trockenheit als vielmehr die große Hitze, die den Äpfeln speziell der Sorte Gala zugesetzt hat. Das wird wahrscheinlich Folgen haben.
1: Das ist in der Vergangenheit schon so passiert, dass gewisse Sorten nicht mehr angebaut worden sind, weil sie einfach auch in der Produktion nicht mehr so funktioniert haben. Und es ist auch so, dass wir Sorten in der Testphase haben, die aus dem sogenannten Hot Climate Züchtungsprogramm kommen, wo sozusagen direkt darauf hingezüchtet wird, dass man Sorten findet, die diese hohen Temperaturen im Sommer deutlich besser überstehen.
0: Der Apfelanbau muss also unbedingt mit der Zeit gehen. Auch deshalb, weil sich die Geschmäcker der weltweiten Kunden immer wieder etwas verändern.
1: Der Trend geht allemal mehr auch in Richtung süße Äpfel, auch in Zentral- und Nordeuropa, die traditionell eher auf saure Äpfel gegangen sind. Aber wir haben zum Beispiel mit Cansi einen Äpfel, der so süß-säuerlich ist. Und für uns Hemd finden wir auch in Italien oder in Spanien sehr viele Kunden. Es geht eigentlich ein bisschen eher auseinander. Und mit einem modernen, neuen Äpfel findet man auch überall seinen Kunden.
0: Gefragt werden in Zukunft also vor allem hitzeresistente Apfelsorten sein, denn der heurige Rekordsommer hat gezeigt, auf was auf Mensch und Natur so zukommt.
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0: Ein bisschen Reggae-Musik und schon sind wir wieder im Sommer. Schönen guten Morgen, jetzt um kurz nach 8:30.
1: 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Guten Morgen, ich bin Wilhelm Schatzer. Die Stadt Bozen und der Walterpark streiten um Geld. Und zwar soll die Walterpark AG mehrere Jahre die Immobiliensteuer GIS nicht gezahlt haben. Von 4 Millionen Euro ist die Rede. Mit Strafen und Verzugszinsen sollen die Schulden sogar rund 8 Millionen Euro betragen. Die Übersiedlung von Flüchtlingsfamilien aus Bozen in andere Südtiroler Gemeinden läuft. 29 von insgesamt 94 Familien haben eine neue Bleibe. Die Hälfte davon ist auch schon umgezogen. Bisher haben sich 66 Südtiroler Gemeinden bereit erklärt, eine Flüchtlingsfamilie aufzunehmen. Der Bauer des Vogelhauserhofes in Lengstein am Ritten wird nach dem Großbrand weiterhin vermisst. Heute gibt es weitere Untersuchungen. Sie sollen klären, ob es menschliche Spuren gibt zwischen dem Schutt und den Trümmern des Stadels und des Hühnerstalls. Die künstliche Intelligenz und ihre Gefahren beschäftigen uns weiter. Nun hat der UN-Sicherheitsrat in New York mit führenden Vertretern der KI-Branche darüber diskutiert. Auch sie warnen vor den Risiken der Technologie. Und Italien kehrt wieder zur Atomkraft zurück. Das Parlament in Rom hat dem Gesetz dazu nun endgültig zugestimmt. Bis wieder Reaktoren gebaut werden können, müssen nun noch viele Fragen zur Finanzierung und zur technischen Umsetzbarkeit geklärt werden.
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0: Guten Morgen, 8:55 und die letzte Welle im Berufsverkehr rollt.
3: In unseren Städten immer wieder Kolonnenverkehr wegen Überlastung. 10 Minuten verlieren Sie auf der Weinstraße in Unterplanitzing Richtung Haltern wegen Asphaltierungsarbeiten. Auf der Brennerautobahn passt alles, werden uns keine Probleme berichtet.
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3: Heute mal wechselhafter. Bis zum Mittag der Mix aus Sonne und Schleierwolken. Am Nachmittag lassen dann Wolken und Nordwind die Muckis spielen. Gegen Abend wird es vereinzelt auch mal nass, rund ums Arndal zum Beispiel. Die Temperaturen steigen auf 20 bis 24 Grad. Jetzt messen wir in Freienfeld 4 Grad, in Mühlwald 5, in Derenten 7 und in Frankfurt 11 Grad.
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1: Guten Morgen, kurz vor 8:45. Hallo, Dominik Reich.
2: Guten Morgen.
0: Wieder.
2: Geben Sie anderen eine Chance, oft steckt mehr in Ihnen, als es zunächst danach ausschaut.
0: Stier.
1: Achten Sie heute auch auf Kleinigkeiten, Sie halten alles am Laufen.
0: Zwilling.
2: Denken Sie nicht nur an die Aufgaben, lassen Sie es sich auch gut gehen.
0: Krebs.
1: Prüfen Sie genau, wem Sie vertrauen. Heute zeigt sich, auf wen wirklich Verlass ist.
0: Löwe.
2: War nicht so viel Risiko, planen Sie realistisch.
0: Jungfrau.
1: Ihre Großzügigkeit zahlt sich heute aus. Das haben Sie verdient.
0: Waage.
2: Zähne zusammenbeißen, jetzt ist Durchhaltevermögen gefragt.
0: Skorpion.
1: Kleine Dinge nerven heute, aber da zahlt sich Ihre Geduld richtig aus.
0: Schütze.
2: Legen Sie einen Zahn zu, kommen Sie endlich mal in Schwung.
0: Steinbock.
1: Liebe liegt in der Luft, Ihr Schatz hat es Ihnen angetan.
0: Wassermann.
2: Das Leben zeigt sich von seiner schönsten Seite. Genießen Sie den Tag.
0: Fische.
1: Nehmen Sie Ihre Gefühle wahr. Ihr Bauchgefühl kennt die Antwort.
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Victoria Take That featuring Lulu. Einen schönen guten Morgen. Wer von uns würde sich schon gerne freiwillig stressen lassen? Huh? Es sind dann doch so einige. Ab morgen startet der BZ 48 Stunden Bozen Kurzfilm Contest. Kurze Filme in kurzer Zeit produziert. Morgen sind die Kameracrews in Bozen los und wir schauen uns das nächste Stunde an. Das ist eine sehr spannende, interessante Geschichte.

0: Beatrice Egli, Radio Tirol hier um 9 und das sind die Nachrichten.
1: Flüchtlingsfamilien aus Bozen übersiedeln in andere Gemeinden. Stadt Bozen und Walterpark streiten um GIS. Das Wetter wechselhaft. Ich bin Wilhelm Schatzer. Guten Morgen.
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1: 29 Flüchtlingsfamilien haben in Südtirol eine neue Bleibe erhalten, unter anderem in den Gemeinden Neumarkt, Pfatten, Pfalzen, Störzing und Welsbach-Theisten. Die Hälfte der Familien ist bereits von Bozen ins neue Zuhause umgezogen. Insgesamt sollten 94 Flüchtlingsfamilien von Bozen aus in eine andere Südtiroler Gemeinde übersiedeln. Bisher haben sich 66 Gemeinden bereit erklärt, eine Unterkunft zur Verfügung zu stellen. Die Stadt Bozen und der Walterpark streiten um Geld. Die Walterpark AG soll mehrere Jahre die Immobiliensteuer GIS nicht gezahlt haben. Von 4 Millionen Euro ist die Rede. Mit Strafen und Verzugszinsen sollen die Schulden sogar rund 8 Millionen Euro betragen. Die Walterpark AG hat Einspruch gegen den Steuerbescheid erhoben. Jetzt läuft ein Verfahren. BD-Gemeinderat Stefano Fator hat die Geschichte öffentlich gemacht und den Bürgermeister kritisiert, dass er die Angelegenheit bisher verschwiegen habe. Die künstliche Intelligenz und ihre Gefahren beschäftigen uns weiter. Nun hat der UN-Sicherheitsrat in New York mit führenden Vertretern der KI-Branche darüber diskutiert. Auch sie warnen vor den Risiken der Technologie. Christina Horsten berichtet aus New York.
3: KI sei die derzeit größte Sicherheitsherausforderung für die Welt, sagte der Chef des KI-Labors Anthropic, Dario Amodei. Wenn man nicht gut damit umgehe, könne es ein Risiko für die gesamte Menschheit sein. Auch OpenAI-Chef Altman mahnte zu extremer Vorsicht. Beide boten aber auch Lösungsideen an, zum Beispiel Verlangsamung der Entwicklung, Inspektoren, globale Standards und mehr Transparenz. Alle Antworten hätten sie aber auch nicht, gab OpenAI-Chef Altman offen zu. Er sei offen für jede bessere Idee.
1: Italien kehrt wieder zur Atomkraft zurück. Das Parlament in Rom hat dem Gesetz dazu nun endgültig zugestimmt. Vor knapp 40 Jahren war Italien von der Atomkraft ausgestiegen. Bis nun wieder Reaktoren zu sehen sein werden, wird aber noch Zeit vergehen. In den nächsten 12 Monaten wird die Regierung zunächst regeln, wie alles finanziert und technisch umgesetzt werden kann. Sonne und Wolken gibt's heute. Gleich schauen wir auch auf die Temperaturen.
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4: Wir haben es 8:45 und schauen ins Wetter hinein mit Dominik Reich.
5: In den nächsten Tagen nichts als Sonne. Freitag, Samstag, Sonntag, perfekter Altweibersommer. Heute ein bisschen Abwechslung. Recht sonnig geht's noch durch den Vormittag. Am Nachmittag immer mehr Wolken, immer mehr Wind. Ganz vereinzelt fallen auch ein paar Regentropfen bei 20 bis 24 Grad. Aktuell meldet Mölten 10 Grad, Laien 9, Dietenheim 6 und Rabland 8 Grad.
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5: Kurze Wartezeiten gibt's auf der Weinstraße. In Unterplanitzing wegen Asphaltierungsarbeiten. Die Spur Richtung Bozen ist schon fertig geteert. Der Verkehr wird einspurig geregelt. Sonst passt alles, auch auf der Brenner Autobahn. Kommen Sie gut an Ihr Ziel.
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4: Und es ist Radio Tirol Jukebox-Zeit. Da gibt's einmal von uns Ihr Wunschlied. Darf's vielleicht Weltstar Joe Cocker sein?
6: Oh, baby, hi.
4: Oder die großartige Band Hot Chocolate. Vielleicht ja Lynn Anderson.
7: I beg your pardon.
4: Ihren Wunsch erfülle ich sehr gerne und dazu liegt das Radio Tirol Fanpaket bereit hier bei uns im Funkhaus mit allerlei Feinheiten drinnen, ja. Lassen Sie sich überraschen, holen Sie es ab, aber zuerst bitte schön bei uns anrufen und sich darüber freuen. Die 0471 44 30 50 und ich freue mich auch auf Sie.

0: Don't worry, be happy. Ein großartiger Musiker, Bobby McFerrin hier auf Radio Tirol. Einen schönen Donnerstag.
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0: In Montan ist sie daheim. Marlene Haas, hallo, guten Morgen.
2: Hallo, guten Morgen.
0: Servus. Marlene, was machst du denn Schönes heute? Es interessiert mich immer, wenn das Wetter so herrlich ist, was unsere Hörerinnen und Hörer so unternehmen.
2: Arbeiten muss ich leider.
0: Ach so, okay. Aber das kann auch schön sein, wenn man beim Fenster rausschaut, nicht? Und die Sonne lacht.
2: Ja, ja.
0: Ja, ja. Machen wir das Beste draus, okay?
2: Ja, ja.
0: Gut. Welches Lied darf es sein? Eins, zwei oder drei?
2: Eins.
0: Den Joe Cocker. Unser Radio Tirol Fanpaket, das wartet auf dich.
2: Ja, danke.
0: Und ich wünsche dir jetzt viel Spaß mit ja, Little Help from My Friends.

0: einen feinen Donnerstag und das wird ein ganz besonderer Tag. Morgen ist es nämlich soweit, also die Kameras stehen heute schon bereit, die Schauspieler sind auch ready, Mikrofone und Ton laufen. Morgen startet der Bozen 48 Stunden Kurzfilm-Contest. Profis, Filmstudenten und Amateure aus Südtirol und anderen italienischen Städten produzieren Kurzfilme. Die dürfen nicht länger sein als 8 Minuten in nur 48 Stunden. Moritz war schon mal mit dabei und da geht's immer rund.
1: Aber wahrscheinlich wird sicher einiges in der Stadt passieren und da werden sicher einige Leute mit der Kamera rumrennen. Wir sind damals auch mit ziemlich einem Kamerarig mit einem Gimbal rumgerannt und sind der Schauspielerscheibe über Bänke drüber gekupft und durch Geschäfte gerannt und alle Zustände. Also da kann schon sein, dass da ein paar Kameras rumrennen jetzt in Bozen dann.
0: Warum dieser Stress? Normalerweise brauchen Kurzfilme in der Mache auch Monate oder sogar ein Jahr. Hier sind es eben nur 48 Stunden.
1: Das heißt, man muss eben die Pre-Production, die Production und die Post-Production alles hinunterbringen, alles in die 48 Stunden. Und es ist im Endeffekt das ist wie ein Marathon, aber als Sprint. Also im Endeffekt muss man sich wirklich brutal schleinen, einfach alles unterzukriegen und dass man rechtzeitig schafft, das noch zu exportieren und dann abzugeben nach 48 Stunden.
0: Ja, und das Spannende, die verschiedenen Filmcrews wissen nicht, welches Thema sie bekommen. Erst wenn die 48 Stunden losgehen und ja, das reizt natürlich.
1: Ich glaube, es ist schon brutal cool, dass man einfach mal erstens einfach einen schönen Prozess hat, wo man sagt, jetzt fangen wir an, pass an von der Idee bis zum fertigen Produkt und es ist dann einfach endlich mal fertig und es zieht sich nicht über eine lange Zeit. Und es ist natürlich auch der Stress, der positive Stress, was man schon auch dazu pusht, teilweise die Kreativität sogar steigern zu können, dass spontan auch coole Sachen entfallen, coole Ideen kommen und dann mit ein bisschen Glück gehen auch gewisse Sachen gut zusammen und dann kriegt man da was Geiles aus.
0: Morgen Startschuss, dann laufen 48 Stunden. Hauptpreis? 5.000 Euro. Dann wünschen wir den ganzen Teams gutes Gelingen, viel Spaß beim Filmen. Die Endprodukte werden dann Mitte Oktober vorgestellt und klar werden Sie es von uns erfahren.
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1: Wir haben es 9:35 und Dominik Reich gibt uns grünes Licht.
2: Von der Brenner Autobahn und den Hauptverbindungen werden uns aktuell keine Staus gemeldet. Falls Ihnen was auffällt, gerne anrufen die 800 17 50 50.
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2: Sonnenschein pur ab morgen, auch am Wochenende herrliches Wetter. Heute diese Mischung aus Sonne und Wolken, vor allem am Nachmittag der Himmel ziemlich bedeckt. Der Wind wird dann auch richtig stark daherbrausen. Einzelne Regentropfen fallen auch rund ums Ahrntal am Abend zum Beispiel. Das Ganze bei 20 bis 24 Grad. Aktuell meldet Malz 15 Grad, Siebeneich 13, Völs 11 und Bredau 6 Grad.
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0: Donnerstagvormittag, Heumittagszeit für so einige, kurz nach 9:30 oder ist gerade der erste Kaffee für Sie?
1: Ich brauche gerade Kaffeepause und jetzt gehe ich wieder arbeiten.
0: Na dann, gute Arbeit weiterhin. Mit uns natürlich.
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The Beautiful South, diese erfolgreiche britische Indie-Pop-Band, wurde von den ehemaligen The House Martins-Mitgliedern Paul Heaton und Dave Hemingway in Hull gegründet. Und sie waren recht erfolgreich unterwegs von 1988 bis 2007. Song for Whoever gehört zu den größten Hits der Band.

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3: Wir wünschen einen feinen Vormittag. Wir haben es genau 10 und das ist der ideale Zeitpunkt für die Radio Tirol Nachrichten.
4: Bus und Bahn, was sich verbessern muss. Flüchtlingsfamilien bekommen ein neues Zuhause. Das Wetter ist wechselhaft. Ich bin Wilhelm Schatzer. Schönen Vormittag.
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4: Der Umweltaktivist Moritz Holzinger fordert Änderungen bei Bus und Bahn in Südtirol. In einem offenen Brief an Mobilitätslandesrat Daniel Alfreider hat er 14 Forderungen aufgelistet. Sie kommen nicht vom Schreibtisch, sondern vom Bahnsteig, sagt Holzinger. Unter anderem schlägt er Gratis-Öffis für 5 Jahre vor. Finanziert werden könne das mit einer Abgabe von 2 Euro pro Gast und Übernachtung. Holzinger fordert auch bessere Anzeigen und Durchsagen in Bussen und Zügen. Und er hat noch eine provokante Forderung an die Politiker. Sie sollten einen Monat lang pro Jahr alle Wege ohne Auto zurücklegen. Holzinger hat unter www.forderungen.it seine Vorschläge veröffentlicht und sammelt Unterschriften, die er dann im November dem Landesrat übergeben will. 29 Flüchtlingsfamilien haben in Südtirol eine neue Bleibe erhalten, unter anderem in den Gemeinden Neumarkt, Pfatten, Pfalzen, Sterzing und Welsbach-Theisten. Die Hälfte der Familien ist bereits von Bozen ins neue Zuhause umgezogen. Insgesamt sollen 94 Flüchtlingsfamilien von Bozen aus in eine andere Südtiroler Gemeinde übersiedeln. Bisher haben sich 66 Gemeinden bereit erklärt, eine Unterkunft zur Verfügung zu stellen. Bis 3. November können Studenten beim Land um Studienbeihilfe ansuchen. Angesucht wird online über MyCivis. Vorzulegen ist auch die EWE, denn die Höhe des Stipendiums richtet sich nach dem Einkommen und Vermögen der Familie. Voraussichtlich innerhalb 31. März 2027 erfolgt dann die Auszahlung der Studienbeihilfe. Die US-Regierung muss den Journalisten der amerikanischen Fernsehsender CNN und anderen Medien vorerst wieder Zugang zum Weißen Haus gewähren. Ein Bundesrichter gab einem Eilantrag der von US-Präsident Trump ausgeschlossenen Medien statt. Die Anordnung gilt zunächst für 14 Tage. Trump hatte am vergangenen Freitag erklärt, dass den 3 Medien ab sofort der Zugang zum Weißen Haus verboten sei, weil sie Falschnachrichten verbreitet hätten. In der Folge zogen die 3 Medien vor Gericht. Im Skandal um Sexualverbrechen in der Filmbranche gibt es ein neues Urteil. Harvey Weinstein, ehemaliger Produzent in Hollywood, ist zu 15 Jahren Haft verurteilt worden. Weinstein sitzt schon seit Jahren im Gefängnis. Jetzt ist sein Strafmaß klar. Der Prozess war nach mehreren Verfahren noch einmal aufgerollt worden. Vor Gericht hat sich Weinstein bisher immer als nicht schuldig bekannt. Sonne und Wolken wechseln sich ab. Gleich mehr zum Wetter.
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3: 4:10 und goldener Herbst ab morgen dann wieder, Dominik Reich.
15: Sonne von früh bis spät am Freitag, am Wochenende, zu Wochenbeginn. Also die Schönwetterphase mit Hochzander geht dann weiter. Heute mal ein wechselhafter Tag zwischendrin mit Sonne, Wolken, Wind am Nachmittag und vielleicht etwas Regen gegen Abend rund ums Arntal zum Beispiel. Die Temperaturen steigen noch auf 20 bis 24 Grad. Jetzt meldet Luttach 9 Grad, Sarns 10, Göflan 11 und Kuppelwies 12 Grad.
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15: Ein paar Minuten verlieren Sie auf der Weinstraße in Unterplanitzing wegen Asphaltierungsarbeiten. Der Verkehr wird einspurig geregelt. Mehr los jetzt auch auf der Pustertaler Staatsstraße. Überlastet in Fahrtrichtung Bruneck zwischen St. Sigmund und Kienz und zwischen Mühlbach und Schaps in Fahrtrichtung Brixen. Grünes Licht von der Brennerautobahn, sichere Fahrt.
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3: Fein, dass Sie dabei sind. Herbert Grönemeyer kommt auch gleich nach Fool's Garden und Lemon Tree. Es ist der 24. September. Und bevor mir die Stimme fällt, bin ich lieber still.

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Einen schönen Vormittag. Und so mitten in diesem Vormittag dieser Song her. Stammt von dem erfolgreichen Cliff Richard Album I'm No Hero und ging 1980 direkt in die Beine und in die Charts. Dreaming.

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0: The Weather Girls geben ordentlich Gas. Einen feinen Donnerstag wünsche ich.
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0: Auf der herbstlichen Philanderer Alm, hier freuen sich Roman Zingerle und sein Team von der Stöffelhütte auf ihren Besuch. Schönen Vormittag, Roman.
5: Ja, hallo. Es ist ein bisschen milchig heint, aber die Sonne wird durchkommen und dann wird es wieder richtig fein werden.
0: Ja, die Temperaturen sind ja auch noch fein.
5: In der Küche ist allem fein warm. Heraußen ist jetzt schon ein bisschen kühler, aber die Leute sind gestern und ist jetzt heint hocken sie auch noch auf der Terrasse.
0: Normalerweise wird es im Herbst ja ruhiger, aber nicht bei euch. Ihr habt bei der Dolomitenwald zur beliebtesten Almhütte haushoch gewonnen und erlebt deshalb gerade einen regelrechten Run auf eurer Hütte. Alle wollen schauen und kosten.
5: Mami, wir sind ziemlich bekannt für Rinds- und Kaiserschmarrn, darf ich sagen. Und wir machen zweifarbige Knödel, in der Mitte rote Beete und außen Brennnessel auf eine Sommerrettichsoße. Die sind relativ viral gegangen, darf ich sagen. Ich meine, ich bin nicht der Erfinder gewesen, aber die sind in aller Munde und werden gepostet und ja, läuft gut, ja.
0: Ja, cool. Und auch weil ihr immer so gut drauf seid. Auch das steht in den Bewertungen drin als Grund, was euch so toll macht.
5: Weil wir einfach ein bäriges Team sind und alle gut gelaunt sein und das steckt ein bisschen un. Um die Gäste alle Mordsfreude da oben.
0: Ja, Gratulation und macht weiter so.
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1: 11:05. Ein paar Staupunkte gibt's im Land, Dominik.
2: Die Busfahrt an der Staatsstraße überlastet. Es stockt in Fahrtrichtung Brixen, zum Beispiel zwischen Ehrenburg und St. Sigmund und zwischen Mühlbach und Schaps. Auf der Finchgauer Staatsstraße Kolonne in Fahrtrichtung Reschen zwischen Forst und Döll. Viel los auch in Meran bei der Stadtzufahrt von Passaia raus und in Sinich rund um den Kreisverkehr Trautmannsdorf. In Klausen auf der Brenner Staatsstraße und oberhalb von Klausen auf der Gröner Staatsstraße wird gearbeitet. Es kommt zu kurzen Wartezeiten. Auf der Brenner Autobahn alles okay.
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2: Gute Teamarbeit zwischen Sonne und Wolken. Jeder kommt mal zum Zug. Jetzt am Vormittag ist es noch recht sonnig. Der Nachmittag dann ziemlich wolkig und auch ordentlich windig stellenweise. Die Temperaturen steigen auf 20 bis 24 Grad. Jetzt messen wir in Rheinedaufers 14 Grad, in Sarmtein 13, in Langdaufers 12 und in Sterzing 11 Grad. Ab morgen wieder Sonne, Sonne, Sonne.
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0: Und natürlich Status Quo. 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

0: ganz viel Musik begleiten wir Sie bei Ihrer Arbeit, auch in diesem Donnerstagvormittag. Ich bin Renate Holzner und nach David Bowie und der Bethany Group machen wir auch gleich weiter in wenigen Sekunden mit Billy Swan zum Beispiel.
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Und jetzt einfach nur zurücklehnen, Augen schließen. Wir reisen jetzt gedanklich in den Süden der USA. Der Nummer 1-Hit aus dem Jahr 75. Hier sind Pussycat und Mississippi.

0: ist das coole Entspannungsmusik, so mitten am Vormittag, während Sie am Mordstress haben, konnten Sie jetzt mal 4 Minuten lang einfach nur genießen. Schönen Donnerstag mit Radio Tirol.
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0: Schönen Vormittag, um 11 jetzt die Radio Tirol Nachrichten.
5: Betrug beim Tanken, 2 Personen angezeigt. Medien haben wieder Zugang zum Weißen Haus. Das Wetter, Sonne und Wolken. Ich bin Wilhelm Schatzer, schönen Vormittag.
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5: Die Karabiniere von Brixen haben einen Betrug mit Firmentankkarten aufgedeckt. Dabei sollen der Fahrer eines Unternehmens und der Betreiber einer Tankstelle fingierte Tankvorgänge dem Unternehmen in Rechnung gestellt haben. Das Unternehmen soll auf diese Weise um rund 20.000 Euro geschädigt worden sein. Bei Hausdurchsuchungen wurden zudem 40.000 Euro sichergestellt. Woher das Geld stammt, ist unklar. Die beiden Männer aus Bosnien und Albanien wurden angezeigt. Der Umweltaktivist Moritz Holzinger fordert Änderungen bei Bus und Bahn in Südtirol. In einem offenen Brief an Mobilitätslandesrat Daniel Alfreider hat er 14 Forderungen aufgelistet. Sie kommen nicht vom Schreibtisch, sondern vom Bahnsteig, sagt Holzinger. Unter anderem schlägt er Gratis-Öffis für 5 Jahre vor. Finanziert werden könne das mit einer Abgabe von 2 Euro pro Gast und Übernachtung. Holzinger fordert auch bessere Anzeigen und Durchsagen in Bussen und Zügen. Und er hat noch eine provokante Forderung an die Politiker. Sie sollten einen Monat lang pro Jahr alle Wege ohne Auto zurücklegen. Wir schauen in die USA. Dort hat ein Gericht Trumps Mediensperre aufgehoben. CNN und andere Medien hatten seit Freitag keinen Zugang zum Weißen Haus mehr, weil sie dem Präsidenten nicht passten. Dagegen sind sie vor Gericht gezogen mit dem Argument, dass in den USA Pressefreiheit gelte, Tanja Wagner.
6: Deshalb könne Trump den Journalisten ihre Presseausweise nicht einfach so ohne angemessenes Verfahren entziehen, heißt es vom Gericht. Vergangene Woche hatte der US-Präsident aber genau das getan, angeblich weil die Sender Fake News verbreitet hätten. Trumps Verhältnis zu Medien ist schwierig. Immer wieder beleidigt er Journalisten, wenn ihm ihre Fragen nicht gefallen.
5: Das Kolosseum in Rom ist heute geschlossen. Tausende Touristen können nicht hinein. Der Grund dafür ist ein tödlicher Arbeitsunfall gestern. Ein 22-Jähriger war bei Arbeiten an der Beleuchtungsanlage 10 Meter abgestürzt. Zuerst war nur der betroffene Bereich gesperrt worden. Gewerkschaften haben aus Respekt vor dem Verstorbenen aber die vollständige Schließung gefordert. Am Nachmittag werden die Wolken dichter. Mehr dazu gibt's gleich.
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5: Bisschen gemischt das Ganze heute, Dominik Reich.
6: Gemischte Gefühle, Sonne und Wolken jetzt am Vormittag. Am Nachmittag übernehmen immer häufiger Wolken das Kommando und der Wind wird auch stärker und stärker. Gegen Abend ein paar Regentropfen stellenweise, oft bleibt es aber auch trocken. Die Temperaturen erreichen 20 bis 24 Grad. Aktuell messen wir in Ridnaun 15 Grad, in Radein 14, in Seis 13 und in Sulden 12 Grad. Morgen und am Wochenende super, seitdem noch Sonne.
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6: Vorsicht, Auffahrunfall auf der Mebo in Fahrtrichtung Merane im Sigmundskroner Tunnel. Zwei Autos sind aufeinander aufgefahren. Personen stehen auch auf der Fahrbahn. Bitte hier besonders aufpassen, die Unfallstelle im Tunnel natürlich nochmal unübersichtlicher. Achtung, Unfall auf der Mebo in Fahrtrichtung Merane im Sigmundskroner Tunnel. 15 Minuten mehr Fahrzeit auf der Finchgauer Stadtstraße in Fahrtrichtung Reschen zwischen Forst und Rabland. Und auch in Ayers dauert es länger bei der Ortsdurchfahrt. Überlastet ist auch die Bustertaler Stadtstraße in Fahrtrichtung Brixen bei Kienz und zwischen Niederfindl und Schaps. Stau auch bei einigen Baustellen quer durchs Land, auf der Weinstraße zum Beispiel in Unterplanitzing, dort wird asphaltiert. Sichere Fahrt.
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5: Und wenn es überall staut und blockt und nicht mehr weitergeht, dann steigen wir einfach in den Bus. 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

0: Der späte Vormittag hier auf Radio Tirol und wie immer melden wir uns fast pünktlich bei Ihnen mit den Radio Tirol Veranstaltungstipps für Ihren Feierabend heute.
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2: Es ist einer der schönsten Nachthimmel in Südtirol, der über Gummer. Deshalb wird genau dort bei der Sternwarte Maxvalier der Himmel um einiges näher runtergeholt. Sonne, Mond, Sterne, Planeten und was das Universum sonst noch hergibt, können auf 1300 Metern durch gleich mehrere Teleskope beobachtet werden. Es gibt eine kurze Einführung in die Astronomie und dann wird in die Weiten geschaut. Abenteuer in der Sternwarte Maxvalier in Gummer ab 21 Uhr.
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2: Es ist der Stammsitz der Grafen von Meran in Tirol und heute noch im Besitz der Familie, die das Schloss auch bewohnt. Schloss Schenner öffnet die Tore. Im Inneren gibt es eine Waffensammlung aus 6 Jahrhunderten. Gemälde bekannter Tiroler Künstler und in vielen Räumen steht sogar noch heute die authentische Einrichtung von damals. Die Abendführungen ab 21 Uhr, vorab anmelden im Schloss Schenner.
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2: Die Musikkapellen spielen auf, zum Beispiel Dorf Tirol, Schenner, Bartschins. Es werden Märsche und Polkas, klassische Ouvertüren und moderne Stücke gespielt. Es wird sehr viel geboten. Um 20.30 Uhr geht's jeweils los. In Dorf Tirol am Festplatz, in Bartschins im Widumgarten am Haus der Dorfgemeinschaft und in Schenner im Vereinshaus Unterwirt.
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16: 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Die Stifter Joststraße ist im Moment gesperrt. In der Kehre 42 ist ein LKW hängen geblieben, taleinwärts kurz nach Trafoi. Die Ortspolizei und die Feuerwehr Stifts sind im Einsatz. Wir geben Bescheid, sobald es dort wieder weitergeht. Und Vorsicht, Unfall auf der Mebo in Fahrtrichtung Meran im Sigmundskroner Tunnel. Einsatzkräfte sind da. Bitte besonders aufpassen. Unfall im Tunnel ist einfach unübersichtlich. Autofahrer vor Ihnen bremsen immer wieder plötzlich ab, laut Radio Tirol hören. Allen unterwegs eine sichere Fahrt.
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0: 44, also kurz nach Trafoi Richtung Pass. Im Moment geht es dort nicht vorbei. Einsatzkräfte sind schon da. Wir geben Bescheid, sobald die Straße wieder geöffnet wird.
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0: Recht sonnig, die erste Tageshälfte heute. Jetzt geht's dann rein in die Wolken, rein in den Wind. Der Nachmittag also etwas turbulenter bei 20 bis 24 Grad. Am Abend wird's stellenweise nass. Ab morgen dann wieder rein in den Altweibersommer mit viel Sonnenschein. Auch am Wochenende bleibt's schön. Aktuell messen wir in Burgeis 18 Grad, in Branzoll 17, in St. Valentin auf der Heide bei Föhn 16 und in Kasern 15 Grad.

0: Einen schönen Vormittag mit Radio Tirol. Ich bin Renate Holzner. Vielleicht erinnern Sie sich ja noch an das Aufkleberle. Atomkraft, nein danke, diese rote Sonne. Es war in den 70ern. Und jetzt kehrt Italien wieder zurück zur Atomkraft. Das Parlament in Rom hat jetzt den Weg dafür freigemacht und dem Gesetz final zugestimmt. In der Radio Tirol Nachrichtenredaktion Marlies Winkler.
1: Ja, und jetzt ist die Regierung an der Reihe. Sie wird jetzt alles bereit machen, wie das technisch umgesetzt und finanziert werden kann. Vor 40 Jahren hat Italien sich entschieden, aus der Atomkraft auszusteigen. Was bedeutet diese Rückkehr jetzt also für uns? Wo in Italien es Atomkraftwerke geben wird, ob wir vielleicht auch in Südtirol bald an Atomreaktoren vorbeifahren werden und ob das gefährlich werden kann, das alles hören Sie gleich bei uns im Südtirol-Journal Mittagsmagazin.
0: Ab 12 Uhr auf Radio Tirol.
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12: Der ehemalige Offizier James Bellman strandet nach einem Flugzeugabsturz in der Wildnis Alaskas.
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0: war heute der Radio Tirol Wecker mit Renate Holzner.
1: Am 24. September. Na, klingelt's? In genau 3 Monaten ist Weihnachten. Während wir noch die Reste vom Grillgut im Kühlschrank haben, liegen in den Geschäften schon Lebkuchen, Spekulatius und Adventskalender bereit.
2: Der Donnerstag heute, das schwarze Schaf in dieser Wetterwoche. Nach einem sonnigen Start wird der Nachmittag grauer, windiger. Ab morgen aber schon wieder viel Sonnenschein.
1: Also ist das schwarz-weißes Schaf.
2: Ja.
1: Schönen guten Morgen.
2: Morgen.
1: Die Apfelernte ist gerade in vollem Gang und schon wird einen Schritt weiter gedacht.
3: Das ist ja so, dass wir Sorten in der Testphase haben, die aus dem sogenannten Hot Climate Züchtungsprogramm kommen, wo sozusagen direkt darauf hingezüchtet wird, dass man Sorten findet, die diese hohen Temperaturen im Sommer deutlich besser überstehen.
1: Viel Hitze und neue Sorten, so einiges, womit sich der Apfelbauer in Zukunft befassen muss.
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4: Sofort informiert, kurz vor 12, ich bin Madeleine Gruber. Immer noch gesperrt die Stilfser Jochstraße, teileinwärts kurz nach Tafoi in der Kehre 42 hängt ein LKW. Die Feuerwehr ist schon da und versucht den LKW weiterzubringen. Es dauert sicher noch eine halbe Stunde, es braucht vielleicht auch einen Kran. Wir geben Bescheid, sobald die Straße wieder geöffnet ist.
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1: Guten Tag, ich bin Marlies Winkler. Italien geht zurück zur Atomkraft. Gilt das auch für Südtirol? Und mieses Zeugnis für unser Gesundheitswesen. Das Interview mit Landesrat Hubert Messner. Atomkraft, ja, wieder. Das italienische Parlament hat dem Gesetz zugestimmt, das den Weg für die Rückkehr zur Atomenergie freimacht. Umweltminister Pichetto Fratin sagt, mit neuer und nachhaltiger Kernenergie sei Italien besser geschützt vor Preisschwankungen im Energiebereich. Italien kehrt also wieder zur Atomkraft zurück. Aber Birgit Locher, wo sollen die neuen Reaktoren gebaut werden?
2: Das steht noch nicht fest. Bei der Standortsuche sollen die Gemeinden mit einbezogen werden. Sie können sich freiwillig melden und sagen, wir hätten gerne ein Atomkraftwerk. Im Gegenzug sollen sie dafür Vorteile bekommen, zum Beispiel billiger oder ganz kostenloser Strom. Dass sich da bei uns in Südtirol eine Gemeinde meldet, das bezweifelt Dominik Oberstaller, der Präsident des Gemeindenverbandes.
3: Kann ich mir schwer vorstellen, dass hier Gemeinden interessiert sind. Das ist ein enormer Eingriff, ist natürlich auch mit Sicherheitsthematiken verbunden. Ich denke nicht, dass hier auch der Bedarf da ist für derart große Mengen an Energie.
2: Viele werden wahrscheinlich auch noch die Bilder von Tschernobyl im Kopf haben. Vor 40 Jahren hat dort ja eine Explosion im Atomkraftwerk zum Super-GAU geführt. Auch bei uns in Südtirol wurden damals erhöhte Strahlenwerte gemessen. Wenn so ein Unfall in Italien passieren würde, wären die Folgen für uns gravierend. Das Labor für Luftanalysen und Strahlenschutz in Bozen überwacht bereits jetzt bestimmte Parameter, weil benachbarte Länder Atomkraftwerke haben. Dazu gehören Frankreich, die Schweiz und Slowenien. Luca Verdi ist der Direktor des Labors.
4: Da überprüfen wir ständig, und zwar jetzt schon, verschiedene Umweltproben, zum Beispiel den Niederschlag, die Luft selbst und sonst abgesehen davon das Wasser, das Trinkwasser und auch viele Lebensmittel. Und das machen wir eigentlich mit einem Programm, das ständig läuft und so, dass man zum einen überprüft, überwacht, zum anderen auch die ganzen Geräte und die menschlichen Ressourcen immer trainiert hat.
2: In Italien wurden früher insgesamt 4 Atomkraftwerke betrieben. Ende der 90er Jahre wurden dann aber alle abgeschaltet. Die Regierung will nun nicht die alten Reaktoren wieder aktivieren. Sie spricht von neuen, kleineren, sogenannten Mini-Atomkraftwerken. Es sei durchaus möglich, dass die sicherer sind als die alten Anlagen, sagt Wolfram Sparber, der Leiter des Eurek-Instituts für erneuerbare Energien. Aber bis diese ans Netz gehen, werde es noch lange dauern.
5: Denn die Umsetzung ist nicht schnell. Also wenn wir in Italien knapp 10 Jahre brauchen, um einen Windpark umzusetzen, dann geschweige denn, wie lange werden wir brauchen, um ein Atomkraftwerk umzusetzen. Das heißt, solche Reaktoren werden wir in Europa nicht vor 2035, eher 2040 sehen. Und ich gehe davon aus, dass wenn die Erneuerbaren so ausgebaut werden in den kommenden Jahren wie in den letzten, dann werden wir 2035, 2040 ein de facto zu nahezu 100% erneuerbares Stromsystem haben.
2: Dann bräuchte es die Atomkraft gar nicht mehr, meint Sparber. Die italienische Regierung ist da anderer Meinung. Sie hat jetzt 12 Monate Zeit, die technischen und finanziellen Details der Rückkehr zur Atomenergie zu beschließen.
1: In Südtirol sind wir es eigentlich gewohnt, italienweit in vielen Bereichen die Besten zu sein. In der Schule, der Wirtschaft, der Infrastruktur. Anders schaut es beim Gesundheitswesen aus. In einer nationalen Untersuchung der Stiftung für Gesundheitsforschung, GIMBE, landen wir auf dem 5. letzten Platz. Noch schlechter sind nur süditalienische Regionen, Basilikata, Sizilien, Molise und Kalabrien. Besonders schlecht schaut es bei uns in der Vorsorge aus. Da kassiert Südtirol mit 59 von 100 Punkten ein Ungenügend. Zum Vergleich, das Gesundheitswesen im Trentino schneidet deutlich besser ab und ist hier unter dem Besten. Was ist da los bei uns? Darüber habe ich am Vormittag mit Gesundheitslandesrat Hubert Messner gesprochen. Steht es um unser Gesundheitswesen wirklich so schlecht?
6: Nein, dass das Südtiroler Gesundheitswesen nicht funktioniert, das stimmt einfach nicht. Die Akutversorgung funktioniert optimal. Und wir haben territoriale Versorgung, Sprengel, die wirklich gut funktioniert. Und niemand in Italien diese Versorgung hat wie Südtirol. Es happert nur in der Prävention. Und dort sind wir Schlusslicht. Und das zieht das Südtiroler Gesundheitswesen vollkommen nach unten, wenn ich einen Gesamtindikator dann erstelle, wie erstellt worden ist.
7: Was ist da genau das Problem? Nur die niedere Impfquote? Was fällt da alles konkret hinein?
6: Es ist wirklich die niedrige Impfquote, die wir haben. Und wir haben zwar von 23 auf 24 uns etwas verbessert. Wir haben eine niedrige Impfquote, sei es bei den Kindern. Wir haben eine niedrige Impfquote, wenn ich jetzt an die Grippe denke, bei den Erwachsenen, die nicht mal die Hälfte ist, wie wir sie im italienischen Raum haben oder wie sie zum Beispiel in Trient ist. Das ist sicher die Impfskepsis, die in Südtirol herrscht. Wir hatten immer schon eine geringere Impfquote wie die anderen Regionen in Italien.
1: Und bei den stationären Aufnahmen in den Krankenhäusern, was sind da die Probleme? Wo hapert es da?
6: Wir haben stationäre Aufnahmen sicherlich mehr, wie ich es in anderen Regionen in Italien sehe. Wir haben grundsätzlich durchschnittlich in Bozen eine stationäre Aufnahme von 128 Patienten auf 1000 Leute in Südtirol. Das ist um 10 und mehr Punkte höher wie in Italien. Es ist um mehr wie 20 Punkte höher wie in Trient. Daran arbeiten wir. Es geht um die Vernetzung der Krankenhäuser, aber es geht auch darum, dass wir viele Patienten nicht aus den Betten hinausbekommen, weil zu Hause niemand ist.
1: Wir wissen, die Zahlen sind aus 2024, es sind 2 Jahre vergangen. Sie sind überzeugt, wir würden jetzt auf einem höheren Platz in der Liste liegen?
6: Ich bin überzeugt davon, dass wir jetzt bei den Daten, die früher oder später jetzt publiziert werden, und ich hatte ein Gespräch mit dem Präsidenten der Gimbe vor wenigen Tagen, bin ich ganz überzeugt, dass die Daten sich verbessern werden. Besonders im Präventionsbereich und besonders auch im Krankenhausbereich, weil wir wirklich die Vernetzung der Krankenhäuser vorantreiben, auch versuchen, die Zusammenarbeit zwischen den Krankenhäusern zu verbessern.
1: Sagt Gesundheitslandesrat Hubert Mesner. Relativ gut schneidet Südtirol bei der wohnortnahen Gesundheitsversorgung ab. Dafür gab es 83 von 100 möglichen Punkten.
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1: Der Umweltaktivist Moritz Holzinger fordert Änderungen bei Bus und Bahn in Südtirol. In einem offenen Brief an Mobilitätslandesrat Daniel Alfreider hat er 14 Forderungen aufgelistet. Wilhelm Scherzer mit den Kurznachrichten.
9: Holzinger fordert unter anderem Gratis-Öffis für 5 Jahre. Finanziert werden könne das mit einer Abgabe von 2 Euro pro Gast und Übernachtung, sagt Holzinger. Außerdem fordert er einen massiven Ausbau des öffentlichen Zugverkehrs mit Bahnen ins Überetsch, nach Gröden und ins Arntal. Und da hat auch eine provokante Forderung an die Politiker. Sie sollten einen Monat pro Jahr alle Wege ohne Auto zurücklegen. Die Übersiedlung von Flüchtlingsfamilien aus Bozen in andere Südtiroler Gemeinden läuft. 29 von insgesamt 94 Familien haben eine neue Bleibe. Die Hälfte davon ist auch schon umgezogen. Bisher haben sich 66 Südtiroler Gemeinden bereit erklärt, eine Flüchtlingsfamilie aufzunehmen. Die Kabinäre von Brixen haben einen Betrug mit Firmentankkarten aufgedeckt. Dabei sollen der Fahrer eines Unternehmens und der Betreiber einer Tankstelle fingierte Tankvorgänge dem Unternehmen in Rechnung gestellt haben. Das Unternehmen soll auf diese Weise um rund 20.000 Euro geschädigt worden sein. Bei Hausdurchsuchungen wurden zudem 40.000 Euro sichergestellt. Woher das Geld stammt, ist unklar. Die beiden Männer aus Bosnien und Albanien wurden angezeigt. Die Stadt Bozen und der Walterpark streiten um Geld. Die Walterpark AG soll mehrere Jahre die Immobiliensteuer GIS nicht gezahlt haben. Von 4 Millionen Euro ist die Rede. Mit Strafen und Verzugszinsen sollen die Schulden sogar rund 8 Millionen Euro betragen. Die Walterpark AG hat Einspruch gegen den Steuerbescheid erhoben. Jetzt läuft ein Verfahren. Das Kolosseum in Rom ist heute geschlossen. Tausende Touristen können nicht hinein. Der Grund dafür ist ein tödlicher Arbeitsunfall gestern. Ein 22-jähriger war bei Arbeiten an der Beleuchtungsanlage 10 Meter abgestürzt. Zuerst war nur der betroffene Bereich gesperrt worden. Gewerkschaften haben, aus Respekt vor dem Verstorbenen, aber die vollständige Schließung gefordert. Der Vulkan Ätna auf Sizilien ist wieder aktiv, er speit Asche. Bis zu 4 Kilometer hoch ist die Wolke. Das Institut für Vulkanologie hat eine Warnung für den Flugverkehr ausgegeben. Der Flughafen von Catania ist bisher aber noch offen. Im August war der Flugverkehr in Catania wegen der Aktivität des Ätna länger unterbrochen gewesen.
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9: Der Automarkt in der EU hat in den vergangenen Sommermonaten zugelegt. Im Juli stiegen die Neuzulassungen von Pkw gegenüber dem Juli voriges Jahr um 3% und im August um 4,5%. Vor allem die Chinesen sind im Aufwind. Sie haben ihren Markteinteil auf knapp 10% erhöht. Der deutsche Autobauer VW dagegen hat heuer im Sommer um 3% weniger Autos verkauft als vorigen Sommer. Jetzt zu den aktuellen Entwicklungen an den Börsen. Der DAX in Frankfurt ist 0,7% im Minus und der MIP-Index in Mailand verliert 0,4%.
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1: Die meisten Menschen wechseln den Job mehrmals in ihrem Arbeitsleben. Meist nicht den Beruf, wohl aber die Arbeitsstelle. Für den Arbeitgeber kann das unter Umständen ein Problem sein, und zwar, wenn der Mitarbeiter zur Konkurrenz wechselt. Deshalb gibt es die sogenannte Konkurrenzverbotsklausel.
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9: Unternehmen sind normalerweise daran interessiert, Mitarbeiter lange zu halten. Und wenn doch jemand kündigt, dann soll er zumindest nicht unbedingt zur Konkurrenz abwandern und auch noch wichtiges Know-how oder Kunden mitnehmen. Um das zu verhindern, gibt es eine Möglichkeit für Unternehmer, erklärt Rechtsanwalt Alexander Kritzinger.
10: Man kann mit dem eigenen Angestellten oder auch mit einem Handelsvertreter, der für einen arbeitet, einen eigenen Vertrag, eine eigene Klausel vereinbaren, in der drinnen steht, wenn du hier aus diesem Unternehmen ausscheiden solltest, dann darfst du für bestimmte andere Konkurrenten nicht arbeiten für eine gewisse Dauer.
9: Diese Verbotsklausel ist aber nicht gratis. Der Mitarbeiter muss dafür eigens entschädigt werden. Ein Scheinbetrag gilt nicht. Es muss sich dabei um eine angemessene Entlohnung handeln.
10: Die genaue Höhe hängt davon ab, ob jemand eine Führungsposition innen hat oder ein normaler Angestellter ist und so weiter. Aber 20-30% des Lohnes sollte die Konkurrenzverbotsklausel Entschädigung ausmachen.
9: Und auch sonst muss in der Vereinbarung einiges berücksichtigt werden. Der Arbeitgeber kann nicht alles verbieten.
10: Man muss jemandem schon noch die Möglichkeit geben, auch irgendwo anders zu arbeiten. Das heißt, man kann die Zone nicht unbegrenzt ausdehnen. Man kann nicht alle Bereich umfassen. Allerdings ist es natürlich so, dass es schon für bestimmte Betriebe gelten kann. Das heißt, wenn ein Betrieb direkt ein direkter Konkurrent ist, dann kann ich verbieten, dort zu arbeiten.
9: Und wenn sich der Angestellte nicht an das Verbot hält und doch zur Konkurrenz wechselt?
10: Abgesehen von eventuellen Schadenersatz, den man zahlen muss, muss man den ganzen Betrag zurückbezahlen, den man eigens für dieses Konkurrenzverbotsklausel bekommen hat. Das heißt, es kann dann auch ganz schön teuer werden.
9: Sagt Rechtsanwalt Kritzinger. Alternativ zum Schadenersatz kann der Arbeitgeber auch vor Gericht einklagen, dass der Angestellte die Verbotsklausel einhalten und die Arbeit bei der Konkurrenz aufgeben muss.
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1: Jetzt ist es noch verbreitet sonnig mit ein paar Schleierwolken bei maximal 20 bis 24 Grad. In den nächsten Stunden kommen dann immer mehr Wolken dazu und am Abend kann es am Alpenhauptkamm vor allem im Osten etwas regnen. Auch der Nordföhn frischt wieder auf. Lukas Hastner vom Landeswetterdienst. Wie geht es denn morgen und in den nächsten Tagen weiter?
11: Ja, nach Durchzug der Kaltfront heute Abend beruhigt sich das Wetter in der Nacht auf morgen wieder und es stellt sich morgen sehr sonniges Wetter mit nur ein paar Schleierwolken ein. In den Tagen darauf und bis in die neue Woche hinein baut sich dann ein kräftiges Hochdruckgebiet auf. Es bringt ruhiges, sehr sonniges Herbstwetter mit nur wenigen Wolken. Die Temperaturen steigen in Bozen auf bis zu 26 Grad an.
1: Das war das Südtirol-Journal Mittagsmagazin vom Donnerstag. Wenn Sie mögen, dann hören wir uns morgen wieder zur selben Zeit. Ich bin Marlies Winkler. Ich wünsche Ihnen noch einen feinen Nachmittag. Machen Sie es gut.
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12: In die Verkehrsredaktion zu Madeleine Gruber und zum Update zur Sperre auf der Stilfser Jochstraße.
13: Der steckengebliebene LKW in der Kehre 42 konnte befreit werden. Jetzt wird er noch runtergebracht, dafür bleibt die Straße für weitere 20 Minuten gesperrt. Im Einsatz ist die Freiwillige Feuerwehr. Auf der Mebo in Richtung Meran ist im Sigmundskroner Tunnel die Straße wieder frei. Zwei Autos sind aufeinander geprallt, die Verletzten wurden ins Krankenhaus gebracht. Überlastet ist die Bussertaler Staatsstraße in Richtung Brixen zwischen Niederfindl und Schaps. Grünes Licht von der Benner Autobahn, eine sichere Fahrt.
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12: Wir servieren heute Nick Kershaw, Wouldn't It Be Good? Helene Fischer, heute Nacht die Rolling Stones, Don Madonna. Mahlzeit mit Radio Tirol.

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1: Kurz nach 12:30, schönen Mittag aus der Radio Tirol Service Redaktion. Ich bin Madeleine Gruber. Noch für kurze Zeit gesperrt ist die Stilfser Jochstraße. In der Kehre 42 ist ein LKW liegen geblieben. Die Feuerwehr konnte ihn bergen und bringt den LKW jetzt ins Tal. Die Straße wird in Kürze wieder geöffnet. Auf der Brennerautobahn starts in Fahrtrichtung Norden bei der Mautstelle Sterzing wegen Überlastung und weiter im Nordtirol zwischen Schönberg und Innsbruck für ca. 2 Kilometer wegen Arbeiten. Weiter auf die Finchgauer Staatsstraße, viel los in Richtung Reschen bei Forst und in Eyers.
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1: Gerade gibt's Sonne und Wolkenmix bei maximal 19 bis 24 Grad. Der Nordföhn macht sich hauptsächlich im oberen Finchgau bekannt. Später wird's noch windiger mit einzelnen Regentropfen. Morgen dafür wieder richtig sonnig bei 20 bis 24 Grad. Gerade hat's in Auer 17 Grad, in Jenes sind 15, im Fellers 14 und in 16 17 Grad.

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Songs war so viel rein, so viel Gefühl. Es tut so weh, wenn man verliert. Der Fähnrich nachdenklich, voll auf Fete. Ryan Paris mit Dolce Vita. Ihr Donnerstagmittag mit Radio Tirol.

0: Wegen die Post ab. Schönen Nachmittag bei Radio Tirol. Die Pointer Sisters, gleich ABC, Bonnie Tyler. Und jetzt um 13 Uhr natürlich unsere Radio Tirol Nachrichten.
1: Karabiniere melden großen Drogenfund in Bozen. Neue Atomkraftwerke. Südtirol sagt nein, danke. Das Wetter ist noch sonnig, aber Wolken sind im Anmarsch. Ich bin Sabrina Fleischmann, grüß Gott.
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1: In Bozen haben die Karabiniere fast 9 Kilogramm Haschisch sichergestellt. Am Gräser Platz haben sie vorgestern in der Nacht einen jungen Mann auf einem Fahrrad angehalten. Sie haben den ausländischen Staatsbürger ohne festen Wohnsitz und mit Vorstrafen dann genauer unter die Lupe genommen. Und dabei haben sie dann 18 Beutel mit Haschisch gefunden. Die Drogen wurden beschlagnahmt, ebenso das Fahrrad, das rund 6.000 Euro wert ist. Es könnte gestohlen sein. Und der Mann wurde festgenommen. Italien kehrt wieder zur Atomkraft zurück. Das Parlament in Rom hat ein Gesetz genehmigt, das den Weg dafür freimacht. Wo die Reaktoren gebaut werden, steht noch nicht fest. Die Regierung will bei der Standortsuche die Gemeinden mit einbeziehen. Sie können sich freiwillig melden, wenn sie ein Atomkraftwerk haben möchten. Im Gegenzug sollen sie dann dafür billigeren oder sogar kostenlosen Strom bekommen. Dass sich in Südtirol eine Gemeinde dafür meldet, bezweifelt Dominik Oberstaller, der Präsident des Gemeindenverbandes.
3: Kann ich mir schwer vorstellen, dass hier Gemeinden interessiert sind. Das ist ein enormer Eingriff, ist natürlich auch mit Sicherheitsthematiken verbunden. Ich denke nicht, dass hier auch der Bedarf da ist für derart große Mengen an Energie.
1: Die Regierung hat jetzt ein Jahr lang Zeit, die technischen und finanziellen Details auszuarbeiten. Und dann wird es noch Jahre dauern, bis die Reaktoren in Betrieb gehen und Strom liefern. Auch in Hafling gibt es jetzt eine E-Carsharing-Station. An der neuen Station steht ein elektrischer Kleinbus, der ausgeliehen werden kann. Es ist ein Siebensitzer, er kann entweder für einige Stunden oder tageweise gebucht werden. Die Buchung erfolgt über die Alps Go App, bezahlt werden die Fahrzeit und die zurückgelegte Strecke. Doppeltes Pech hatte eine junge Autofahrerin im Zillertal in Nordtirol. Zuerst ist sie von der Straße abgekommen, weil sie einem Reh ausweichen wollte. Das Auto hat sich mehrmals überschlagen und ist in einen Wald gestürzt. Die Frau wurde aber nur leicht verletzt und konnte selbst einen Notruf absetzen. Dann sind Rettung und Polizei angerückt. Die Polizisten haben einen Alkotest durchgeführt und der ist positiv ausgefallen. Die 28-Jährige wurde dann von der Rettung ins Krankenhaus eingeliefert. Der Vulkan Ätna auf Sizilien ist wieder aktiv. Er spuckt Asche in den Himmel. Bis zu 4 Kilometer hoch ist die Wolke. Es wurde bereits eine Warnung für den Flugverkehr ausgegeben. Der Flughafen von Catania ist bisher aber noch offen. Im August war der Flugverkehr in Catania wegen des Ätna länger unterbrochen gewesen. Mit viel Sonne starten wir in den Nachmittag. Die weiteren Wetteraussichten gleich.
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0: Wie angekündigt, inzwischen der Wind schon gut dabei. Madeleine Gruber in der Service-Redaktion.
8: Noch vor allem in den nördlichen Tälern, zum Beispiel in St. Valentin auf der Heide, bei Windspitzen von 30 Stundenkilometern. Da pfeift er schon ordentlich. Später wird es verbreitet windiger und ein bisschen nass. Gerade gibt es noch einiges an Sonne. Es hat in Vilnius 14 Grad, in Saarentein 16, in Schlander 17 und in Pfalz 16 Grad. Heute werden es maximal 19 bis 24 Grad. Ab morgen geht der Altweibersommer in die nächste Runde. Viel Sonne und Temperaturen von 20 bis 24 Grad sind unterwegs.
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8: Auf der Brennerautobahn in Fahrtrichtung Norden Überlastung bei der Mautstelle Sterzing und zwischen Schönberg und Innsbruck. Es kommt zu kleinen Verzögerungen. Weiter ins Überetsch bei der Baustelle in Unterplanitzing Richtung Kaltern verlieren Sie gut 10 Minuten. Es geht wegen Asphaltierungsarbeiten nur einspurig vorbei. In Bozen bei der 12-Malgreiner Straße ist die Ampel auf Rot blockiert. Die Stadtpolizei weiß Bescheid und informieren die zuständigen Techniker. Ansonsten ist auf den Hauptverbindungen alles okay. Gute Fahrt!
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0: Und die einen brauchen es nach dem Essen fein, gemütlich, entspannt mit Louis Armstrong hier auf Radio Tirol. Und die anderen brauchen ein bisschen Schwung, Bonnie Tyler. Alles für Sie dabei. 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

0: Grüß Sie bei Radio Tirol, schönen Nachmittag. Ein berührendes Filmporträt, eine Party in der Fußgängerzone, eine am Eis, das wären unsere Tipps für heute Abend für Sie.
1: Bei uns im Pustertal.
2: Ausgehen nochmal ein bisschen anders. Hetz mit Freunden, Spaß mit Family, wir wetzen einfach die Kufen. In Bruneck geht's aufs Eis. Normal Eislaufen? Na, es wird gedanced. Disco on Ice. Und falls die eigenen Schlittschuhe noch nicht in Partystimmung sind, es gibt auch welche zu leihen. Disco on Ice in der Interkabel Arena Bruneck ab 20 Uhr.
1: Bei uns in Schlandisch.
2: Die Fußgängerzone wird 30. Das wird gefeiert. Fuzo goes 90s. Eine Riesenparty wird das heute. No Lipstick treten auf, Selfmade Lemonade und DJ Flocky. Die Vespa-Freunde, Oldtimer Club und Motorradverein stellen ihre Schätze aus. Es wird also eine richtig coole Geburtstagsfeier. 30 Jahre Fußgängerzone Schlanders ab 19 Uhr.
1: Bei uns in Wipdol.
3: Man könnte sich vorstellen, dass man als Sohn von Reinhold Messner praktisch mit Kletterschuhen an den Füßen geboren wurde. Aber das wurde ich nicht.
4: Wenn er jetzt in meine Fußstapfen trete, dann gibt's ein großes Problem.
2: Die Nachname alleine hilft Simon Messner beim Klettern nicht, das weiß er. Er steigt in die Fußstapfen seines Vaters und begibt sich auf Abenteuer. Bei der Erstbesteigung eines Gipfels in Pakistan, Nervenkitzel und die Angst, nicht mehr nach Hause zu kommen, zu Kind und Frau.
5: Mach was gut auf dich auf.
2: Was bedeutet es eigentlich, gleichzeitig Bergsteiger und Vater zu sein? Der Film Simon Messner aus dem Schatten, heute im Filmclub Sterzing um 20 Uhr.
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0: Mit 50 Menschen, Flower Power und Aquarius Let the Sunshine. Und gleich sind die Loper mit True Colors.
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0: Madeleine Gruber informiert uns in der Service-Redaktion, überlastet die Brenner Autobahn teils.
2: In Fahrtrichtung Norden auf der Nordtiroler Seite zwischen Schönberg und Innsbruck. Sie brauchen hier circa 10 Minuten länger. Ansonsten ist auf den restlichen Hauptverbindungen gerade alles gut. Wenn Ihnen etwas auffällt, melden Sie sich unter der 800 17 50 50.
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2: Die Sonne ist gerade noch gut mit dabei, der Wind ebenso, der gibt Vollgas im Finchgau, übers Swipptal bis ins Bustertal. Später auch im restlichen Land Phönik bei maximal 19 bis 24 Grad. Im Laufe des Abends wird es teilweise auch nass, nur ein kurzer Dämpfer, ab morgen wird es wieder Spitzen-Septemberwetter. Bei 20 bis 24 Grad gibt die Sonne alles. Gerade hat es in Andrian 19 Grad, in Corvara 16, in Kaltern 19 und in Latsch 18 Grad.

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0: bei uns und gleich Uriah Heep und der goldene Herbst. Und da ist auch schon ein bisschen Glückchen und Kekselduft heute.
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0: Am 24. September. Na, klingelt's? In genau 3 Monaten ist Weihnachten. Während wir noch die Reste vom Grillgut im Kühlschrank haben, liegen in den Geschäften schon Lebkuchen, Spekulatius und Adventskalender bereit.
2: Der Donnerstag heute, das schwarze Schaf in dieser Wetterwoche. Nach einem sonnigen Start wird der Nachmittag grauer, windiger. Ab morgen aber schon wieder viel Sonnenschein.
0: Also ist das schwarz-weiße Schaf.
2: Ja.
0: Schönen guten Morgen.
2: Morgen.
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7: Schlechte Noten für Südtiroler Sanität, Landesrat Messner kontert. Italien dementiert Warnung vor russischen Drohnenangriffen. Das Wetter hat Sonne und Wolken zu bieten. Ich bin Sabrina Fleischmann, guten Nachmittag.
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7: Landesrat Hubert Messner verteidigt das Südtiroler Gesundheitswesen. Das hat bei einer italienweiten Untersuchung ja im Vergleich mit anderen Regionen schlecht abgeschnitten. Wir sind auf Platz 17 von 21 gelandet. Besonders schlecht schaut es bei uns in der Vorsorge aus. Da kassiert Südtirol mit 59 von 100 Punkten ein ungenügend. Landesrat Messner sagt hingegen, bei uns laufe vieles gut.
9: Dass das Südtiroler Gesundheitswesen nicht funktioniert, das stimmt einfach nicht. Die Akutversorgung funktioniert optimal. Und wir haben territoriale Versorgung, Sprengel, die wirklich gut funktioniert. Und niemand in Italien diese Versorgung hat wie Südtirol. Es happert nur in der Prävention. Und dort sind wir Schlusslicht. Und das zieht das Südtiroler Gesundheitswesen vollkommen nach unten, wenn ich einen Gesamtindikator dann erstelle, wie erstellt worden ist.
7: Relativ gut schneidet Südtirol bei der wohnortnahen Gesundheitsversorgung ab. Dafür gab es 83 von 100 möglichen Punkten. Die Karabiniere haben in Bozen fast 9 Kilo Haschisch sichergestellt. Am Gräserplatz haben sie einen jungen Mann auf einem Fahrrad angehalten. Der ausländische Staatsbürger war ohne festen Wohnsitz und mit Vorstrafen und wurde deshalb genauer unter die Lupe genommen. Und dabei haben die Beamten dann 18 Beutel mit Haschisch gefunden. Die Drogen wurden beschlagnahmt, ebenso das Fahrrad, das rund 6.000 Euro wert ist. Es könnte gestohlen sein. Der Mann wurde festgenommen. Auch in Hafling gibt es jetzt eine E-Carsharing-Station. Dort steht ein elektrischer Kleinbus, der ausgeliehen werden kann. Der Siebensitzer kann entweder für einige Stunden oder tageweise gebucht werden über die App Alps Go App. Bezahlt werden die Fahrzeit und die zurückgelegte Strecke. Russland könnte neue Drohnenangriffe in Europa vorbereiten. Dieses Mal könnten Mittelmeerländer wie Italien, Frankreich und Spanien ins Visier genommen werden. Das berichtet die spanische Tageszeitung El Mundo. Die Warnung soll von US-Geheimdiensten kommen und die Drohnen mit Sprengstoff könnten laut El Mundo in Containern auf Handelsschiffen versteckt und dann vom Meer aus gestartet werden, auch aus hunderten Kilometern Entfernung von der Küste. Italiens Verteidigungsminister Crosetto hat den Bericht zurückgewiesen und Entwarnung gegeben. Es gebe keine Hinweise auf mögliche Angriffe auf Italien durch russische Schiffe und Drohnen, sagt er. Polen meldet unterdessen einen neuen Sabotageakt, der auf das Konto von Russland gehen könnte. Es geht um einen Brand in einem Terminal des Satelliten-Internetdienstes Starlink, der schnell gelöscht werden könnte. Der Ausfall der Station hätte zu Problemen bei der Internetversorgung in Polen und in der Ukraine, aber auch beim Betrieb von Geldautomaten in Polen führen können. Die Sonne bekommt jetzt Konkurrenz durch Wolken. Mehr zum Wetter gleich.
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15: Ja, jetzt heute den Nachmittag nehmen wir, wie es dann halt kommt, aber super Wetteraussichten morgen, Madeleine Gruber in der Service-Redaktion.
16: Die Sonne ab dem Morgen richtig fleißig und auch am Wochenende bestes Ausflugswetter in Sicht. Heute bleibt es etwas wechselhafter, der Wind am stärksten gerade im Finchgau, zum Beispiel in St. Valentin auf der Heide. Windspitzen bis zu 50 Stundenkilometer. Wipptal bekommt den zweiten Platz, darauf folgt das Pustertal. Heute erreichen wir 19 bis 24 Grad. Gerade hat es in Mühlwald 14 Grad, im Fitsch 21, in Riffian 18 und in Schnals 19 Grad.
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16: Auf der Brennerautobahn in Fahrtrichtung Norden stockt es wegen Arbeiten auf der Lueckbrücke zwischen Schönberg und Innsbruck für ca. 2,5 Kilometer. Im Überetsch wird in Unterplanitzing asphaltiert, besonders in Richtung Kaltern braucht es Geduld. In Richtung Eppan geht es etwas besser voran. Eine sichere Fahrt.
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15: Und wir haben es ja schon immer gewusst, auf der Stöffelhütte, auf der Philanderalm sind wir ja immer wieder mal mit Ihnen eingekehrt, weil es da so schön und fein ist. Jetzt haben Sie auch die Plakette Alm, der Dolomitenleser des Jahres. Und in den nächsten Minuten hören wir uns da wieder mal um. Schienensplatzl, Feinsplatzl, nette Leute.

Sie hören Radio Tirol nach Matthias Reim. Ich habe geträumt von dir, der Meister, die Legende, Woman von John Lennon. Schönste Musik aller Zeiten für Sie hier auf Radio Tirol.

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0: Ah, wir sind so gern bei uns unterwegs. Villanderalm ist ja auch immer einen Besuch wert. Da gibt es ganz gemütliche Wandermöglichkeiten. Villanderaport. Zur Weltkugel ist ein bisschen anspruchsvoller. So mittel, würde ich sagen, ist die Wanderung zur Stöffelhütte. Und dort grinst Hüttenwirt und Koch Roman Zingerle über jetzt frischere Temperaturen.
4: In der Kuchel ist allem fein warm. Draußen ist sie jetzt schon ein wie Kieler. Aber die Leute sind gestern und heute gucken sie auch noch auf der Terrasse.
0: Ja, und natürlich ist er stolz auf den Titel Dolomitenalmhütte des Jahres und auf die Komplimente, gerade auch für die Freundlichkeit seiner Leute.
4: Weil wir einfach ein bergiges Team sein und alle gut gelaunt sein und das steckt ein bisschen um die Gäste alle Mordsfreude da oben.
0: Ja, und die Speisenkarte auf der Stöffelhütte schaut nicht nur kreativ aus.
4: Wir sind ziemlich bekannt für unseren Kaiserschmarrn. Wir machen zweifarbige Knödel, in der Mitte rote Beete und außen Brennnessel auf eine Meerrettichsoße. Die sind relativ viral gegangen, ich bin nicht der Erfinder gewesen, aber die sind in aller Munde und werden gepostet und ja, läuft gut, ja.
0: Ja, schaut schön aus, schmeckt gut. Jetzt ist auf der Stöffelhütte halt noch mehr los als sonst mit der neuen Nummer 1 Plakette der Dolomitenleser.
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0: schönen Nachmittag bei uns.
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0: Teils wird gearbeitet, teils ist Überlastung. Madeleine Gruber in der Verkehrsredaktion.
2: Wir schauen auf die Brenner Autobahn Nordspur. In Nordtirol zwischen Schönberg und Innsbruck staut ca. 3 Kilometer wegen Überlastung. In Unterplanitzing wird gedehrt. Sie verlieren von Eppern kommen ca. 10 Minuten.
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2: Im Bustertal zieht es schon ordentlich zu. Hier fallen voraussichtlich später auch ein paar Regentropfen. Und das Haarstyling übernimmt heute der Nordföhn. Besonders im Niedertal, zum Beispiel in Sterzing, braust er mit Windspitzen von 50 Stundenkilometern. Im Laufe des Nachmittags wird es verbreitet windig. Die Temperaturen erreichen 19 bis 24 Grad. Gerade hat es in Antholz 19 Grad, am Carapaz 16, in Naturns 19 und in Salurn 18 Grad. Morgen wird's herrlich, die Sonne hat sich den besten Platz reserviert. Es werden 20 bis 24 Grad.
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0: Vangelis, Conquest of Paradise. Das Instrumental-Weltstück auf Radio Tirol. Guten Nachmittag.
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0: Ja, schönen guten Nachmittag bei Radio Tirol. Ja, das Wetterle, Wetteraussichten gleich auch. Die 15 Uhr Ausgabe unserer Nachricht.
1: Neue Masche beim Telefonbetrug. Finanzpolizei warnt. Schlechte Noten für Südtirols Gesundheitswesen bei der Vorsorge. Das Wetter mit Sonne und Wolken geht's durch den Nachmittag. Ich bin Sabrina Fleischmann. Grüß Gott.
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1: Die Finanzpolizei warnt vor einer neuen Form des Telefonbetrugs. In den letzten Tagen wurden mehrere Fälle gemeldet. Die Täter geben sich als Beamte der Finanzwache aus und behaupten, ein Auto mit Ausländern angehalten zu haben und dort den Ausweis eines Angehörigen gefunden zu haben. Sie fordern die Opfer dann dazu auf, persönliche Daten und Informationen mitzuteilen oder zur Kaserne der Finanzpolizei nach Bozen zu kommen. Ziel der Betrüger könnte es sein, die Opfer aus der Wohnung zu locken, damit Komplizen dort ungestört einbrechen können, vermutet die Finanzpolizei. Sie ruft dazu auf, bei verdächtigen Anrufen sofort die Behörden zu informieren und niemals persönliche Daten mitzuteilen und auch nicht, ob zu Hause Schmuck oder Bargeld aufbewahrt werden. Das Südtiroler Gesundheitswesen funktioniert gut, das Problem sei nur die Vorsorge. Das sagt Gesundheitslandesrat Hubert Messner nach den schlechten Ergebnissen einer italienweiten Untersuchung. Da ist Südtirol auf Rang 17 von 21 gelandet. Unsere Nachbarn im Trentino haben wesentlich besser abgeschnitten. Sie landen auf Platz 5 im Ranking. Landesrat Messner sagt, das liege vor allem an den niedrigen Impfquoten bei uns. Und dass einige Menschen nicht zu Vorsorgeuntersuchungen gehen.
3: Es hängt nur mit der Prävention zusammen. Und Sie wissen, für mich ist die Prävention eine Priorität dieses meines Mandates. Mit den großen Gebieten draußen hausärztliche Versorgung, Versorgung der Menschen zu Hause und Krankenhausversorgung stehen wir im Mittelfeld.
1: Bei der wohnortnahen Versorgung schneidet Südtirol gut ab mit 83 von 100 Punkten. Russland könnte neue Drohnenangriffe in Europa vorbereiten. Dieses Mal könnten Mittelmeerländer wie Italien, Spanien und Frankreich ins Visier genommen werden. Das berichtet die spanische Tageszeitung El Mundo. Die Warnung soll von US-Geheimdiensten kommen. Italiens Verteidigungsminister Crosetto hat den Bericht zurückgewiesen und Entwarnung gegeben. Es gebe keine Hinweise auf mögliche Angriffe durch russische Schiffe und Drohnen. In Bozen hat die Stadtpolizei eine Wobi-Wohnung im Stadtviertel Don Bosco kontrolliert, weil es Hinweise gab, dass sie nicht rechtmäßig genutzt wird. Die Beamten haben dort zwei Männer angetroffen, die nicht die Mieter sind. Bei einer weiteren Durchsuchung haben die Beamten dann drei Präzisionswagen und fast 100 Gramm Kokain sichergestellt. Einer der Männer wurde festgenommen und ins Gefängnis gebracht. Sonne und Wolken teilen sich den Himmel. Die Einzelheiten zum Wetter gleich.
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3: Ja, heute ist etwas drüber wie angekündigt, aber dafür ab morgen und Richtung Wochenende top Herbstwetter. Madeleine Gruber in der Service-Redaktion.
4: Morgen gibt es den perfekten Start ins Wochenende mit viel Sonne und nur einzelnen hohen Wolken. Die Temperaturen auch wieder richtig fein bei 20 bis 24 Grad. Heute noch richtig föhnig, gerade besonders ungemütlich im Wipptal und im Finchgau. Gegen Abend sind ein paar Regentropfen auch mit dabei. Gerade hat es in Pfalz 18 Grad, in Jenesien 16, in Rheinenthalpers 14 und in Sulden 15 Grad.
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4: Auf der Brenner Autobahn verlieren Sie in Fahrtrichtung Norden zwischen Schönberg und Innsbruck ca. 10 Minuten. Ansonsten kommen Sie auf den Straßen gut voran. Gerne anrufen unter der 800 17 50 50. Eine sichere Fahrt.
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3: Und da können Sie sich gleich auf Herbert Grönemeyer freuen. Und Männer, Eros Ramazzotti mit einem seiner ersten Hits, Cose della Vita. 3 Degrees gleich, When Will I See You Again, Herman's Hermits, No Milk Today. Einen schönen Nachmittag.
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schönen Nachmittag bei Radio Tirol. Er macht einen auf Schmusesänger, packt aber auch schon gerne die E-Gitarre aus. Italiens Superstar Eros Ramazzotti jetzt. Donnerstagnachmittag, der 24. September. Wie schön, dass Sie uns dabei haben.

0: Guten Nachmittag am Donnerstag. Christine Ravanzo für Sie auf Radio Tirol. Es ist immer noch richtig viel los. So schön der Herbst auch bei uns ist. Aber das wird dann ganz bald anders. So Monika aus Welschnofen, wo viele ihren Zweitwohnsitz haben.
1: So, wo man es am meisten merkt, ist das, wenn Oktober, November noch, wenn die überall Gastheizen, die alle wieder zu den Ferien gehen. Und da sind wir noch wie ausgestorben. Also da ist es doch tot.
0: Ja, viele Rollos bleiben monatelang zu, bestätigt auch Maria.
2: Kommen viele da, die zwei Wochen in Urlaub. Weil viele sind Italiener, die was da gekauft haben, Wohnungen. Die sind halt in August da.
0: Ja, Welschnofen liegt beim Verhältnis von Zweitwohnungen zu ständig bewohnten Wohnungen sogar noch vor bekannten Tourismus-Hotspots wie Corvara. Und das ist nicht nur für die Dorfgemeinschaft nicht gut, sondern auch für den Wohnungsmarkt, findet Martin.
3: Viele Junge oder Ältere suchen gern da im Dorf oder im Tal eine Wohnung, ist nicht verfügbar und die dann verfügbar sein, sagen wir von auswärtigen Touristen, werden um extrem hohe Preise verkauft.
0: Andererseits ist die Gemeindeimmobiliensteuer für Zweitwohnungen hoch und dieses Geld kommt der Allgemeinheit zugute.
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0: Donnerstagnachmittag, das Land bei der Arbeit.
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0: Schönen Nachmittag bei uns.
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0: Auf der Nordspur der Brennerautobahn hat es gekracht. Madeleine Gruber hat die Infos für uns aus der Verkehrsredaktion.
8: Zwischen Rovereto Nord und Trient Süd sind 3 Autos aufeinandergeprallt. Verletzte gibt es keine. Der Abschleppdienst ist vor Ort. In Kürze wird die 2. Fahrspur wieder freigegeben. Es staut noch ca. 2 Kilometer zurück. Ansonsten ist auf den Hauptverbindungen alles okay.
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8: Der Wind heute besonders stark, gerade im Finchgau, in St. Valentin auf der Heide zum Beispiel Windspitzen von 60 Stundenkilometern. Im Laufe des Abends werden voraussichtlich auch ein paar Regentropfen fallen. Gerade hat es ihn verschneit, 18 Grad, in Glons 24, in Kasselroth 15 und im Markreit 20 Grad. Morgen zeigt sich der Herbst von seiner besten Seite. Die Temperaturen bei 20 bis 24 Grad, einfach super. Und die Stunden in der Sonne machen den Start ins Wochenende komplett.
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0: Ja, wie schön, dass Sie bei uns sind. Und hier gleich Tina Turner und die Walker Brothers. Schönste Musik aller Zeiten für den Nachmittag auf Radio Tirol.
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Wenn wir an die großartige Tina Turner denken, dann sind es ihre Hits, ihre Wahnsinnsfrisur und ihr wahnsinniger Tanzstil. I don't wanna lose you für Nachmittag auf Radio Tirol.

0: Gleich 16 Uhr, Sie hören die Radio Tirol Nachrichten, Donnerstagnachmittag.
1: Brand am Brettenangerge, hoffen auf Lebenszeichen von Tobias Unterhofer. Genug Regen, Land hat Wassernotstand aufgehoben. Heute bringt uns das Wetter stellenweise ein paar Regentropfen. Ich bin Sabrina Fleischmann, guten Nachmittag.
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1: Nach dem Brand am Vogelhauserhof in Lengstein am Rettend fehlt vom Besitzer weiterhin jede Spur. Der 43-jährige Tobias Unterhofer ist seit dem Brand verschwunden. Seine Angehörigen hoffen, dass er noch am Leben ist und den Hof vor oder nach dem Ausbruch des Feuers verlassen konnte. Sie haben jetzt über die sozialen Netzwerke einen Aufruf gestartet und bitten um Hinweise, die zum Auffinden des Vermissten führen könnten. In der Nacht auf gestern waren der Stadel und der Stall des Hofes abgebrannt. Die Finanzpolizei warnt die Bevölkerung vor einer neuen Form des Telefonbetrugs. In den letzten Tagen wurden mehrere Fälle gemeldet. Die Täter geben sich als Beamte der Finanzwache aus und behaupten, ein Auto mit Ausländern angehalten zu haben und dabei den Ausweis eines Angehörigen gefunden zu haben. Sie fordern die Opfer dazu auf, persönliche Daten mitzuteilen oder zur Kaserne der Finanzpolizei nach Bozen zu kommen. Ziel der Betrüger könnte es sein, die Opfer aus ihrer Wohnung zu locken, damit Komplizen dort ungestört einbrechen können, vermutet die Finanzpolizei. Sie ruft dazu auf, bei verdächtigen Anrufen sofort die Behörden zu informieren und niemals mitzuteilen, ob zu Hause Schmuck oder Bargeld aufbewahrt werden. Entwarnung gibt es beim Trinkwasser. Der Wassernotstand in Südtirol wurde heute aufgehoben. Die Lage hat sich entspannt, weil es nicht mehr so heiß und trocken ist, braucht auch die Landwirtschaft weniger Wasser zur Bewässerung. Der Notstand war am 20. Juli ausgerufen worden. In Südtirol musste Wasser gespart werden, damit auch die Gebiete entlang der Etsche im Süden noch genug abbekommen. Das sei gelungen, auch dank der Zusammenarbeit zwischen Land, Gemeinden, Bevölkerung und den Energieunternehmen, heißt es von der Landesregierung. Die Gefahr sei aber noch nicht gebannt, sagt Umweltlandesrat Brunner. Er hofft auf einen feuchten Herbst und einen Winter mit viel Schnee, damit es im nächsten Sommer nicht wieder zu Engpässen kommt. Die Hitzewelle dieses Sommers hat auch Europas Wirtschaft zugesetzt. Der Finanz- und Versicherungskonzern Allianz listet auf, dass die Wirtschaftsleistung heuer um 113 Milliarden Euro zurückgegangen sei. Italien liegt dabei mit geschätzten Einbußen von 28 Milliarden auf Platz 1, gefolgt von Deutschland. Als wirtschaftliche Einbußen zählen dabei Produktionsausfälle und geringere Wertschöpfung, bedingt durch geringere Arbeitsproduktivität sowie durch längere Pausen und Fehlzeiten. Der Verein La Strada de Vic und das Regierungskommissariat wollen gemeinsam gegen Menschenhandel und Ausbeutung vorgehen. Das haben sie in einem Abkommen bestätigt. Bereits bisher haben sie beim Projekt Alba zusammengearbeitet, das sich um die Opfer von Menschenhandel kümmert. Sonne und Wolken stehen auf dem Wetterprogramm. Die Einzelheiten gleich.
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0: Heute weht's ganz schön durchs Land. Marlene Gruber in der Serviceredaktion.
8: Der Nordföhn richtig am Arbeiten gerade. Vom Pinschgau übers Wipptal und weiter ins Bussertal saust und braust er. Gegen Abend kommen voraussichtlich noch ein paar Regenspritzer dazu. Vom Wetter heute lassen wir uns aber nicht einbremsen. Ab morgen braucht sie wieder die Sonnenbrille und der Regenschirm, der bleibt zu Hause. Bei maximal 20 bis 24 Grad. Gerade hat es in Malz 21 Grad, in Niederdorf 18, in Derlan 22 und in Fülnüss 18 Grad.
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8: Ein Unfall auf der Brenner Autobahn in Fahrtrichtung Norden bremst sie zwischen Roberetto Nord und Trient Süd noch einen Kilometer ein. Die Unfallstelle konnte schon geräumt werden. Nicht zu schnell, es wird geblitzt auf der Passaira Startstraße in St. Martin. Grünes Licht von den Hauptverbindungen und den Startstraßen. Eine sichere Fahrt.
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0: Höchste Zeit für ein bisschen Nupsch, für einen kleinen Snack und am besten natürlich einen gesunden, knackigen Südtiroler Apfel. Wir schauen hier gleich auf Radio Tirol mal in die Apfellager, was da noch drin ist und was da jetzt frisch reinkommt. Lass

0: Da ist der Nachmittag mit Radio Tirol und sie melden uns einen Unfall auf der Finchgauer Staatsstraße. In Schaars sind zwei Autos aufeinander geprallt. Laut ersten Infos keine Verletzten, Blechschaden. Die Freiwillige Feuerwehr leitet sie einspurig vorbei. Es staut bereits 2 Kilometer in beiden Fahrtrichtungen zurück. Unfall auf der Finchgauer Staatsstraße in Schaars. Und wir bedanken uns auch fürs Melden unter der 800 17 50 50.
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0: Sie hören Radio Tirol, Christine Rabanza. Südtiroler Wein und Speck und Äpfel sind unsere Exportschlager. Fast jeder 10. Apfel, der in Europa gegessen wird, heißt es ja, kommt aus unserem kleinen Land. In diesem Jahr hatten wir aber kein so gutes Apfelwetter. Klaus Hölzel ist Vogt-Verkaufsleiter.
1: Die doch hohen Temperaturen in August haben vor allem für die Frühsorten eine gewisse Auswirkung gehabt. Das heißt, wir haben jetzt schon die Ernteschätzung müssen etwas reduzieren, hauptsächlich aufgrund eben der Mindermenge Gala. Aber auch die nächsten Sorten werden etwas kleiner vielleicht in der Größe und dementsprechend ist die Menge sicherlich etwas kleiner wie im letzten Jahr.
0: Auch Südtirols Apfelbauern müssen sich anpassen. Auch da gibt es Trends.
1: Der Trend geht allemal mehr auch in Richtung süße Äpfel, auch in Zentral- und Nordeuropa, die traditionell eher auf saure Äpfel gegangen sind. Aber wir haben zum Beispiel mit Cansi einen Äpfel, der so süß-säuerlich ist. Und für uns Hemd finden wir auch in Italien oder in Spanien sehr viele Kunden. Und mit einem modernen, neuen Äpfel findet man auch überall seinen Kunden.
0: Und so wie sich auch das Klima verändert, werden auch neue Sorten ausprobiert. Da geht es eher in Richtung hitzeresistente Sorten natürlich. Temperaturen aus dem ganzen Land heute, wieder Nachhall für Sie, hier bei uns auf Radio Tirol.

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0: Chris Isaac auf Radio Tirol. Und gleich Culture Club. Guten Nachmittag am Donnerstag.
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0: Seien Sie bitte vorsichtig, wenn Sie auf der Mebo Bozenwärts unterwegs sind. Madeleine Gruber aus der Verkehrsredaktion.
2: Zwei defekte Motorräder auf der Mebo in Richtung Bozen zwischen Filpian und Derlan. Dann auf die Brennerautobahn in Fahrtrichtung Norden stockt zwischen Brixen und Sterzing ca. 2 Kilometer wegen einer Baustelle. Zum Unfall auf die Finchgauer Staatsstraße in Schaars sind zwei Autos zusammengeprallt. Die Aufräumarbeiten laufen bereits. Es geht einspurig an der Stelle vorbei. Es staut in beiden Fahrtrichtungen ca. 2 Kilometer. So langsam geht's auch los mit dem Feierabendverkehr. Überlastet sind die üblichen Straßen in den Städten und Stadtausfahrten. Besonders jetzt schon in Brixen. Und nicht so schnell ist nur geblitzt auf der Passarer Staatsstraße in St. Martin.
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2: Ja, die Sonne zieht sich so langsam zurück und der Wind, der gibt richtig Gas. Stellenweise wird es im Laufe des Abends auch nass. Gerade hat es in Altrai 19 Grad, in Barbian 17, in Hafling 16 und in Latsch 23 Grad. Morgen lacht die Sonne und das Wochenende wird ebenfalls ein Traum. Die Temperaturen erreichen 20 bis 24 Grad.
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0: mit dem Fendrich, Reinhard Fendrich durch Wien auf Radio Tirol. Ja, und das sitzt, haben Sie bestimmt auch schon gehört, von der Bewertung unseres Gesundheitssystems in Südtirol durch die GIMBE-Stiftung. Nur 4 Regionen in Italien schneiden schlechter ab als wir. Wir hören dazu gleich Südtirols zuständigen Landesrat.
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0: Die Bangles, Work Like an Egyptian und gleich Art Garfunkel mit Bright Eyes. Die schönste Musik aller Zeiten hier auf Radio Tirol und alle Top-Themen.
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0: Ja, in Südtirol sind wir es ja gewohnt, in vielen Bereichen ganz vorne mit dabei zu sein. Beim Gesundheitswesen schaut es da etwas anders aus. Laut Gimbe-Stiftung landen wir auf dem 5. letzten Platz in Italien. Nur Basilikata, Sizilien, Molise und Kalabrien liegen hinter uns. Besonders bei der Vorsorge gibt's wohl Nachholbedarf. Da haben wir von möglichen 100 Punkten nur 59 bekommen, also ungenügend. Nachrichtenkollegin Marlies Winkler hat Gesundheitslandesrat Hubert Messner gefragt, was da nicht funktioniert, wie es soll.
2: Dass das Südtiroler Gesundheitswesen nicht funktioniert, das stimmt einfach nicht. Die Akutversorgung funktioniert optimal. Und wir haben territoriale Versorgung, Sprengel, die wirklich gut funktionieren. Und niemand in Italien diese Versorgung hat wie Südtirol. Es happert nur in der Prävention.
3: Was ist da genau das Problem? Nur die niedere Impfquote? Was fällt da alles konkret hinein?
2: Es ist wirklich die niedere Impfquote, die wir haben. Und wir haben zwar von 23 auf 24 uns etwas verbessert. Wir haben eine niedrige Impfquote, sei es bei den Kindern. Wir haben eine niedrige Impfquote, wenn ich jetzt an die Grippe denke, bei den Erwachsenen.
3: Und bei den stationären Aufnahmen in den Krankenhäusern, was sind da die Probleme? Wo happert es da?
2: Wir haben stationäre Aufnahmen sicherlich mehr, wie ich es in anderen Regionen in Italien sehe. Wir haben grundsätzlich durchschnittlich in Bozen eine stationäre Aufnahme von 128 Patienten auf 1000 Leute in Südtirol. Das ist um 10 und mehr Punkte höher wie in Italien. Daran arbeiten wir. Es geht um die Vernetzung der Krankenhäuser, aber es geht auch darum, dass wir viele Patienten nicht aus den Betten hinausbekommen, weil zu Hause niemand ist.
3: Wir wissen, die Zahlen sind aus 2024. Es sind 2 Jahre vergangen. Sie sind überzeugt, wir würden jetzt auf einem höheren Platz in der Liste liegen?
2: Bin ich ganz überzeugt, dass die Daten sich verbessern werden.
0: Besser schneidet unser Land schon bei den jetzt veröffentlichten Werten aus 2024 bei der nahen Gesundheitsversorgung ab. Hier gibt's 83 der begehrten 100 Punkte.

0: freundlicher Holländer auf Radio Tirol. Eloy de Jong, immer wieder wir. 17 Uhr jetzt, die Nachrichten zum Donnerstag.
1: Italien steht vor der Rückkehr zur Atomenergie. Nach Brand am Ritten, Angehörige von vermissten Bauer hoffen auf Lebenszeichen. Das Wetter ist bunt gemischt. Ich bin Sabrina Fleischmann, guten Nachmittag.
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1: Italien setzt wieder auf Atomkraft. Das Parlament in Rom hat ein Gesetz genehmigt, das den Weg für die Rückkehr zur Atomenergie freimacht. Früher wurden in Italien 4 Atomkraftwerke betrieben, die Ende der 1990er Jahre abgeschaltet wurden. Die Regierung will aber nicht die alten wieder aktivieren, sondern neue, sogenannte Mini-Atomkraftwerke bauen. Die könnten durchaus sicherer sein als die alten Anlagen, sagt Wolfram Sparber. Er ist der Leiter des Eurac-Institutes für erneuerbare Energien. Bis diese Mini-Reaktoren aber laufen, werde es noch lange dauern.
3: Denn die Umsetzung ist nicht schnell. Also wenn wir in Italien knapp 10 Jahre brauchen, um einen Windpark umzusetzen, dann geschweige denn, wie lange werden wir brauchen, um ein Atomkraftwerk umzusetzen. Das heißt, solche Reaktoren werden wir in Europa nicht vor 2035, eher 2040 sehen.
1: Umweltminister Pichetto Fratin sagt, mit neuer und nachhaltiger Kernenergie sei Italien besser vor Preisschwankungen im Energiebereich geschützt. Die Südtiroler Grünen sind gegen die Rückkehr Italiens zur Atomkraft. Die Regierung habe einen Blankoscheck. Es sei noch offen, wo die Atomreaktoren gebaut werden, und auch für die Lagerung des Atommülls gäbe es keine Lösung. Atomkraft bleibe eine Hochrisikotechnologie. Italien sollte stattdessen die erneuerbaren Energien fördern, fordern die Grünen. Südtirol müsse auf jeden Fall atomfrei bleiben. Die Landesregierung müsse dafür sorgen, dass bei uns kein Atomkraftwerk gebaut wird. Nach dem Brand am Vogelhauser Hof in Lengstein am Ritten fehlt vom Besitzer immer noch jede Spur. Der 43-jährige Tobias Unterhofer ist seit dem Brand verschwunden. Seine Angehörigen hoffen aber, dass er noch am Leben ist und den Hof vor oder nach dem Ausbruch des Feuers verlassen konnte. Sie haben jetzt über die sozialen Netzwerke einen Aufruf gestartet und bitten um Hinweise, die zum Auffinden des Vermissten führen könnten. Der Spätsommer im September bringt uns viel Sonne und kaum Regen, aber das Wasser ist nicht mehr knapp. Der Wassernotstand in Südtirol wurde heute aufgehoben. Der Notstand war am 20. Juli ausgerufen worden. In Südtirol musste Wasser gespart werden, damit die Gebiete entlang der Etsch im Süden noch genug abbekommen. Das sei auch gelungen, dank der Zusammenarbeit zwischen Land, Gemeinden, Bevölkerung und den Energieunternehmen, heißt es von der Landesregierung. Umweltlandesrat Brunner sagt aber auch, die Gefahr sei noch nicht gebannt. Er hofft auf einen feuchten Herbst und einen Winter mit viel Schnee, damit es im nächsten Sommer nicht wieder zu Engpässen kommt. Heute werden nur ein paar Regentropfen fallen, mehr zum Wetter gleich.
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12: Die Wolkendecke inzwischen ziemlich dicht. Madeleine Gruber in der Serviceredaktion.
13: Gerade ziemlich trüb und windig. Danach wird es auch ein paar Regentropfen geben. Nicht verzagen, denn ab morgen geht es wieder herrlich weiter mit meist blauem Himmel und viel Sonne bei 20 bis 24 Grad. Gerade hat es in Lüsen 17 Grad, in Montan 21, in Pfaden 23 und in Schenna 20 Grad.
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13: Weiterhin Vorsicht auf der Mebo in Richtung Bozen. Es stehen zwischen Filpen und Derland 2 Motorräder auf der rechten Seite. Eines davon ist defekt. Der Straßendienst ist unterwegs. Vorsicht, Autos weichen plötzlich aus. Der Feierabendverkehr wird wie immer besonders bei den Stadtausfahrten in Bozen ab dem Cambriller Kreisverkehr und weiter über die Eisackufer, die Straßen rund um den Bahnhof und die Drususallee, in Brixen die Peter-Meyer-Straße und die Landestraße und in Meran bei der Thermenunterführung. Auch einige Baustellen, die Sie einbremsen, auf der Brenner Staatsstraße in Klausen und auf der Gröner Staatsstraße bei Klausen. Weiter auf die Finchgauer Staatsstraße in Richtung Meran stockt es bei Rabland. Nicht zu schnell, es wird geblitzt auf der Passaierer Staatsstraße in St. Martin. Eine Nachtsperre gibt es auf der Sarenthaler Staatsstraße ab Bozen bis zur Abzweigung Wangen zwischen 22.30 Uhr bis 4.30 Uhr. Umleitung großräumig über Ritten und Wangen. Von der Brenner Autobahn werden uns keine Probleme gemeldet. Eine sichere Fahrt.
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0: Ja, und in unseren Hotels wird alles fürs Abendessen hergerichtet, kurz nach fünf. Und das Hotel Forest ist auf der Bloße oberhalb von Brixen, kennt man ja bis nach Hollywood rüber. Da hat auch schon Brad Pitt übernachtet. Jetzt ist es als eins von nur 16 Hotels in Italien in die Top-Liste der besten Hotels weltweit eingereiht worden. Den stolzen Chef hören wir hier auch. 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

0: euch den Donnerstagnachmittag mit Radio Tirol sofort informiert, wenn es braucht. Auf der Brenner Autobahn hat es ganz schön gekracht. Madeleine Gruber aus der Verkehrsredaktion.
1: In Richtung Norden zwischen Trient Nord und San Michele sind 6 Autos aufeinander geprallt. Eins davon wird noch abgeschleppt, vorbei geht's auf der Normalspur. Es staut ca. 3 Kilometer zurück. Auffallunfall auf der Brenner Autobahn in Fahrtrichtung Norden zwischen Trient Nord und San Michele.
0: Und falls Sie was von uns wissen möchten, 817 50 50, die Radio Tirol Verkehrsvertrag.
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0: Die beiden haben so toll zusammengearbeitet. Mike Oldfield und Maggie Reilly in Tour France auf Radio Tirol. Und da muss jedes Detail passen. Auch die Mitarbeiter müssen überdurchschnittlich qualifiziert und engagiert sein. Wer es in die weltbesten Listen schafft, ist besonders. Und das Forestis bei Brixen glänzt da jetzt als einziges Hotel bei uns auf Platz 68. Top-Leistung. Da gratulieren auch wir von Radio Tirol Chef Stefan Hinterecker.
1: Ja, danke. Ja, es ist eine sehr schöne Wertschätzung gegenüber dem, was man natürlich tagtäglich im Haus leistet.
0: Ja, und bei euch geht es nicht nur um wunschlos glückliche Gäste, sondern auch um zufriedene Mitarbeiter, auch ein Erfolgsgeheimnis.
1: Wo wir jeden Tag hinarbeiten, ist es, etwas zu schaffen, wo die Mitarbeiter und die Menschen, die was mit uns arbeiten, auch Freude haben bei dem, was sie jeden Tag tun, weil nur ein glücklicher und ein zufriedener Mitarbeiter das dann auch nicht an den Gast transportieren kann. Sicher wichtiger als wie andere Sachen.
0: Und das haben wohl auch die Tester so gesehen. Bei euch passt das Klima.
1: Da spielen ganz, ganz viele Faktoren mit ein. Es ist einmal auch das Empfinden, was diese Journalisten und auch die Testpersonen in einem Haus Emotionen, was sie mitnehmen und verschiedene Eindrücke. Das ist das gesamtheitliche Bild, was jemand in einem Haus mitnimmt.
0: Ja, und in der Top 100 der besten Hotels der Welt zu sein, da braucht es einfach viele fleißige Hände.
1: Jeder einzelne Mensch im Haus, sei es vom Portier über das Zimmermädchen, vom Hausmeister über den Chefkoch, es braucht einfach jeden, um dieses Haus, dieses Hotel tagtäglich zu bespielen.
0: Und so viele Gäste und eben auch Tester so zu begeistern. Das Forestis bei Brixen hat den nächsten Preis abgeräumt.
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0: Donnerstagnachmittag, grüß Sie.
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0: In der Verkehrsdirektion bei Marlene Gruber starten wir auf der Brenner-Autobahn.
2: In Fahrtrichtung Norden zwischen Trient Nord und San Michele sind 6 Autos aufeinander geprallt. Der Abstelldienst erledigt noch letzte Arbeiten. Es staut ca. 3 Kilometer zurück. Es geht einspurig vorbei. Auf der Mebo in Richtung Bozen zwischen Fippen und Derlan noch kurzer Rückstau. Ein defektes Motorrad wird hier abgeschleppt. Viele auf dem Heimweg im Feierabendverkehr. Überlastet sind besonders die Stadtausfahrten. In Bozen zum Beispiel. Die Innsbrucker Straße vom Campiller Kreisverkehr bis in die Eisackhufer, die Drusesallee und die Meraner Kreuzung. In Meran rund um die Thermenunterführung. Nicht so schnell, es wird geblitzt auf der Passarer Staatsstraße in St. Martin. Eine Nachtsperre gibt es auf der Sarendaler Staatsstraße ab Bozen bis zur Abzweigung Mangen zwischen 22.30 Uhr und 4.30 Uhr. Umleitung großräumig über Ritten und Wangen.
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2: Ganz schön finster gerade, Land auf, Land ab. Am halben Hauptkamm tröpfelt es auch schon ein bisschen. Die Sonne verabschiedet sich aber nur bis morgen. Dann ist wieder super Herbstwetter angesagt bei 20 bis 24 Grad. Gerade hat es in Kurtatsch 21 Grad, in Mühlen 18, in Platt im Passaier 17 Grad und bei der Landburg 22 Grad.
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0: Wie schön, dass Sie bei uns sind. Sie hören Radio Tirol. Es ist Donnerstag, der 24. September. Und da hätten wir für Sie aus den Veranstaltungsprogrammen ein beeindruckendes, ein berührendes Filmporträt herausgesucht oder eine Party in der Fußgängerzone oder eine Party auf Mais.
1: Bei uns im Pustertal.
2: Ausgehen nochmal ein bisschen anders. Hetz mit Freunden, Spaß mit Family. Wir wetzen einfach die Kufen. In Bruneck geht's aufs Eis. Normal Eislaufen? Na, es wird gedanced. Disco on Eis. Und falls die eigenen Schlittschuhe noch nicht in Partystimmung sind, es gibt auch welche zu leihen. Disco on Eis in der Interkebel Arena Bruneck ab 20 Uhr.
1: Bei uns in Schlandersch.
2: Die Fußgängerzone wird 30. Das wird gefeiert. Fuzo goes 90s. Eine Riesenparty wird das heute. No Lipstick treten auf, Selfmade Lemonade und DJ Flocky. Die Vespa-Freunde, Oldtimer Club und Motorradverein stellen ihre Schätze aus. Es wird also eine richtig coole Geburtstagsfeier. 30 Jahre Fußgängerzone Schlanders ab 19 Uhr.
1: Bei uns in Wipdol.
3: Man könnte sich vorstellen, dass man als Sohn von Reinhold Messner praktisch mit Kletterschuhen an den Füßen geboren wurde. Aber das wurde ich nicht.
4: Wenn er jetzt in meine Fußstapfen trete, dann gibt's ein großes Problem.
2: Die Nachname alleine hilft Simon Messner beim Klettern nicht, das weiß er. Er steigt in die Fußstapfen seines Vaters und begibt sich auf Abenteuer. Bei der Erstbesteigung eines Gipfels in Pakistan, Nervenkitzel und die Angst, nicht mehr nach Hause zu kommen, zu Kind und Frau.
5: Mach das gut auf dich auf.
2: Was bedeutet es eigentlich, gleichzeitig Bergsteiger und Vater zu sein? Der Film Simon Messner aus dem Schatten, heute im Filmclub Sterzing um 20 Uhr.
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0: Ja, es herbstelt und teils auch schon ein bisschen Glöckchen und Kerzelduft heute bei uns ganz gemütlich. 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
1: 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Das war heute der Radio Tirol Wecker mit Renate Holzner.
0: Am 24. September. Na, klingelt's? In genau 3 Monaten ist Weihnachten. Während wir noch die Reste vom Grillgut im Kühlschrank haben, liegen in den Geschäften schon Lebkuchen, Spekulatius und Adventskalender bereit.
2: Der Donnerstag heute, das schwarze Schaf in dieser Wetterwoche. Nach einem sonnigen Start wird der Nachmittag grauer, windiger. Ab morgen aber schon wieder viel Sonnenschein.
0: Also ist das schwarz-weißes Schaf.
2: Ja.
0: Schönen guten Morgen.
2: Morgen.
0: Die Apfelernte ist gerade in vollem Gang und schon wird einen Schritt weiter gedacht.
3: Das ist auch so, dass wir Sorten in der Testphase haben, die aus dem sogenannten Hot Climate Züchtungsprogramm kommen, wo sozusagen direkt darauf hingezüchtet wird, dass man Sorten findet, die diese hohen Temperaturen im Sommer deutlich besser überstehen.
0: Viel Hitze und neue Sorten, so einiges, womit sich der Apfelbauer in Zukunft befassen muss.
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0: Es ist gleich 18 Uhr, da müsste Ihr Feierabend doch in Sicht sein.
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0: Und jetzt fassen wir für Sie alles zusammen, was wichtig ist um 18 Uhr in Südtirol.
8: Die Regierung in Rom will Atomkraft wieder nutzen. Anna König verzichtet auf Wiederkandidatur beim JG-Vorsitz. Das Wetter, ein paar Regentropfen sind jetzt dabei. Ich bin Sabrina Fleischmann, guten Abend.
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8: Vor 40 Jahren ausgestiegen und bald wieder drin. Italien will zur Atomenergie zurückkehren. Das Parlament in Rom hat das entsprechende Gesetz genehmigt. Viele von uns haben wahrscheinlich die Bilder von Tschernobyl im Kopf. Damals wurden auch bei uns erhöhte Strahlenwerte gemessen. Wenn so ein Unfall in Italien passieren würde, dann wären die Folgen für uns gravierend. Auch unsere Nachbarländer Frankreich, Schweiz und Slowenien haben Atomkraftwerke. Deshalb prüft das Labor für Luftanalysen und Strahlenschutz schon jetzt laufend bestimmte Parameter. Das sagt Luca Verdi, der Direktor des Labors.
10: Da überprüfen wir ständig, und zwar jetzt schon, verschiedene Umweltproben, das Wasser, das Trinkwasser und auch viele Lebensmittel. Das machen wir eigentlich mit einem Programm, so dass man zum einen überprüft, überwacht, zum anderen auch die ganzen Geräte und die menschlichen Ressourcen immer trainiert hat.
8: Innerhalb des nächsten Jahres wird die Regierung in Rom regeln, wie alles finanziert und technisch umgesetzt werden soll. Die Südtiroler Grünen sind gegen die Rückkehr zur Atomkraft. Es sei noch offen, wo die Atomreaktoren gebaut werden, und auch für die Lagerung des Atommülls gäbe es keine Lösung. Atomkraft bleibe eine Hochrisikotechnologie und die Landesregierung müsse dafür sorgen, dass bei uns keine Atomkraftwerke gebaut werden, sagen die Grünen. An der Spitze der jungen Generation in der SVP steht ein Wechsel bevor. Die bisherige JG-Vorsitzende Anna König hat heute mitgeteilt, dass sie bei den Neuwahlen nicht mehr antreten wird. Es gebe neue Kandidatinnen und Kandidaten, und mit ihrem Verzicht unterstütze sie einen Neustart bei der jungen Generation mit neuen Gesichtern und neuen Ideen, schreibt König. In Bozen ist kurz nach Mittag in einer Wohnung in der Peter-Meyer-Straße ein Brand ausgebrochen. Betroffen war die Küche. Die Berufsfeuerwehr hat die Flammen schnell gelöscht. Die größten Schäden sind in der Küche entstanden, der Rest der Wohnung wurde verraucht. Verletzt wurde niemand. Die Frau, die beim Kochen war, hat sich rechtzeitig in Sicherheit gebracht. Der Vulkan Ätna auf Sizilien spuckt wieder eine Aschewolke auf. Sie steigt 4 Kilometer in den Himmel. Und das sorgt auch wieder für Probleme am Flughafen von Catania. Es dürfen nur 5 Maschinen pro Stunde landen. Der Flughafen von Catania wird durch die Ausbrüche des Ätna immer wieder lahmgelegt. Mit etwas Sonne, ein paar Regentropfen und Wolken geht's Richtung Abend. Die weiteren Wetteraussichten gleich.
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0: Goldener Herbst mit Handbremse angezogen heute. Madeleine Gruber aus der Serviceredaktion.
16: Die Sonne ruht sich gerade aus, denn ab morgen gibt sie für alle das ganze Wochenende wieder alles. Herrliche Herbsttage und Temperaturen von 20 bis 24 Grad erwarten uns. Gerade gewinnen eindeutig die Wolken und im Bussertal ist es richtig windig. Windspitzen von bis zu 60 Stundenkilometern messen wir in Oberfindl zum Beispiel. Gerade hat es in Pfalz 14 Grad, in Salurn 20, in Adurns 19 und in Radein 14 Grad.
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16: Zum Unfall auf die Brennerautobahn in Fahrtrichtung Norden zwischen Trient Nord und Sammikele sind 6 Autos aufeinander geprallt. Die Autos wurden abgeschleppt, es staut noch ca. 6 Kilometer zurück. Weiter auf die Mebo in Richtung Bozen. Das Motorrad zwischen Vilpen und Derlan wurde abgeschleppt. Es staut nur mehr kurz zurück. Die üblichen Straßen im Feierabendverkehr gerade bummvoll, besonders in Bozen, Brixen und Meran. Stadtauswärts bei Bozen ab der Mebo-Brücke Eppern bis St. Pauls. Auf der Brenner Staatsstraße wird in Klausen die Unterführung saniert. Es staut in Richtung Bozen bis zur Flönösser Haltestelle zurück. Für Reinigungsarbeiten ist über Nacht gesperrt die Sarenthaler Staatsstraße von Bozen bis zur Abzweigung Wangen von 22.30 Uhr bis 4.30 Uhr. Umgeleitet werden sie über Wangen und Ritten. Eine angenehme Fahrt.
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0: Sie haben hoffentlich alles erledigt, was Sie sich für heute vorgenommen haben. Aber was schätzen Sie, wie lange es braucht, bis ein Filmprojekt ganz fertig ist, von der Idee bis zum Schnitt? Monate, oder? Die Macher eines Kurzfilmfestivals bei uns in Südtirol geben den Teilnehmern 48 Stunden. Und einen, der sich das antut, hören wir gleich auf Radio Tirol nach. Peter Cornelius, Billy Ocean, Kansas und Diane Ross.

0: Aztán so fein geschlafen. Der Kaffee ist fertig, tiefenentspannt. Peter Cornelius auf Radio Tirol. In nicht länger als 8 Minuten eine kreative Story erzählen und die auch noch innerhalb von 48 Stunden entwerfen, filmen, schneiden, komplett produzieren. Da macht man sich schon ein bisschen an Stress, sagt Moritz, der wieder beim Kurzfilmfestival Bozen 48 Stunden teilnimmt.
1: Das sind oft sogar Jahresprojekte, nicht? Oder zumindest ein paar Monate. Man verbringt total viel Zeit damit, sich einmal vorzubereiten, die ganze Crew zusammenzusammeln, Revisualisierungen vom Drehbuch, man schreibt alles durch, man plant alles genauestens. Und zum Sell geht es da eben genau nicht. Also da geht es wirklich darum, dass man sagt, man kommt zu einem möglichst guten Ergebnis mit 48 Stunden Zeit. Und da muss man logisch den ganzen Prozess in die 48 Stunden hineinpacken.
0: Ja, aber schon eine Herausforderung für Amateurfilmer, Filmstudenten, Profis aus ganz Italien.
1: Filmprojekte ist generell eine Sache, das zieht sich einfach brutal in die Länge, normale Filmprojekte, auch Kurzfilme. Und dort dann halt wirklich in 48 Stunden schon ein gutes Ergebnis in der Hand. Und während das Ergebnis sozusagen produziert wird, hat man logisch auch das Team, mit dem man sehr gut zusammenschweißt und zusammenwächst. Also halt war eigentlich schon eine coole Sache.
0: Ja, ja, und morgen fällt der Startschuss. Dann werden die Teams durch Bozen schwirren. Die Ergebnisse sind dann im Oktober zu sehen und Moritz rät.
1: Das ist sicher cool, dass die Ergebnisse anzuschauen. Vielleicht hat man auch inspiriert, aber nächstes Mal auch selber mitzutun.
0: Mhm. Und die Mühe lohnt sich ja auch. Hauptpreis beim Kurzfilmfestival Bozen 48 Stunden sind immerhin 5.000 Euro.
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0: ist das gemütlich. Und das Wedding pfeift sein Liedchen. 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Und das Wedding einfach dann.
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0: Immer noch starr auf der Brenner-Autobahn in der Verkehrsredaktion informiert uns Madeleine Gruber.
2: Löst sich wirklich nur sehr langsam auf in Fahrtrichtung Norden zwischen Trient Nord und San Michele. Die Unfallstelle ist schon längst geräumt, weiterhin aber mindestens 20 Minuten Zeitverlust. Auf der Brenner Staatsstraße in Klausen einen Kilometer Baustellenstau Richtung Bozen. Dort wird die Unterführung saniert, es stuckt in Richtung Bozen. Der letzte Feierabendverkehr in Bozen in der Innsbrucker Straße und rund um die Meraner Kreuzung. In Brixen in der Dandestraße. Mehrere Nachtsperren heute, immer bis 6 Uhr morgens. Auf der Brenner Autobahn in Fahrtrichtung Norden ist die Einfahrt Bozen Nord ab 22 Uhr gesperrt. Auf der Brenner Staatsstraße der Tunnel von Leifers ab 21 Uhr. Sie werden durchs Dorf umgeleitet. Auf der Bussertaler Staatsstraße die Umfahrung von Mühlbach ab 20 Uhr.
0: Kommen Sie uns gut und sicher ans Ziel.
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2: Stellenweise wird es schon nass, zum Beispiel in Bredau. Dort messen wir frische 8 Grad, in Pfalz 14, in Salurn 20 und in Adurns 19 Grad. Und der Wind pfeift ordentlich, besonders im Finchgau und Bustertal. Morgen macht das Wetter aber wieder richtig Laune. Blauer Himmel, viel Sonnenschein, 20 bis 24 Grad. Ich glaube, wir sind bereit.
0: Absolut.
1: 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Beach Boys.

0: Ja, alles Besten. Sie sind ja bei uns. Und gleich hören Sie hier Paul McCartney. Und auf Radio Tirol auch ein Beat von Nancy Sinatra und Dean Martin.
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0: Things ganz sauber. Like wir bleiben einfach bei Radio Tirol. Schönen Abend am Donnerstag.
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Schönen guten Abend bei Radio Tirol. Vielleicht haben Sie auch noch Sport auf dem Programm. Hätten wir morgen auch für Sie dabei. Im Radio Tirol Wecker auch schon die Ankündigung auf unseren Verein der Woche, die Rankler Dereten. Darauf freue ich mich auch. Christine Rabanza.

0: 19 Uhr.
1: Ausländerquote in Italien in Schulklassen ist jetzt fix. Ab morgen gibt es mehr Geld für einen Teil der Lehrpersonen. Das Wetter wird morgen wieder schön. Ich bin Sabrina Fleischmann. Guten Abend.
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1: In Italien kommt eine Quote für ausländische Schüler. Wie von Ministerpräsidentin Meloni angekündigt, hat die Regierung heute eine Obergrenze von 30% pro Klasse beschlossen. Dabei werden allerdings die Italienischkenntnisse der Schüler berücksichtigt. Die Regelung soll ab dem nächsten Schuljahr gelten. Wenn die 30%-Grenze an einer Schule nicht eingehalten werden kann, sollen die Schüler auf Schulen in der Nähe verteilt werden. Für die Eltern von ausländischen Schülern sind kostenlose Italienischkurse und Programme vorgesehen, damit sie ihre Kinder bei sprachlichen Schwierigkeiten in der Schule unterstützen können. Wenn sich die Eltern trotz der Sprachprobleme weigern mitzumachen, kann in bestimmten Fällen auch eine Unterbringung des Kindes außerhalb der Familie vorgesehen werden. Und auch das Burka- und Niqab-Verbot in den Schulen wird jetzt eingeführt. Morgen bekommen die Landeslehrer und das Kindergartenpersonal den Septemberlohnstreifen und sie können sich freuen, denn die versprochene Lohnerhöhung wird endlich ausbezahlt. Personallandesrätin Magdalena Amhof sagt:
2: Damit erhalten 5.880 Lehrpersonen und Kindergärtnerinnen, Angestellte der Landesberufsschulen, 400 Euro brutto mehr im Monat für 13 Monatsgehälter. Und zugleich werden wir auch die Beträge rückwirkend seit 1.1.26 mit diesem Gehalt ausbezahlen.
1: Auch für die Lehrpersonen an den Grund-, Mittel- und Oberschulen ist der Weg frei für die Lohnerhöhung und die Nachzahlung. Sie müssen aber noch einen Monat warten. Für sie ist es erst mit dem Oktobergehalt soweit. An diesem Sonntag ist Bozen wieder autofrei. Der traditionelle Radtag wird abgehalten. Die meisten Straßen sind dann von 9:30 bis 5:30 am Nachmittag für den Verkehr gesperrt. Offen bleiben nur die Durchgangsstraßen, etwa zum Krankenhaus und in der Industriezone. Das Programm für den Radtag wurde heute vorgestellt. Geboten werden unter anderem Musik, eine Radwerkstatt und eine Schnitzeljagd zu historischen Orten. Die Gemeinde Brixen unterstützt den umweltfreundlichen Weg zur Arbeit und stellt dafür E-Bikes zur Verfügung. Das Projekt nennt sich E-Bike for Work und wird ausgebaut. Die Stadt hat jetzt 5 weitere E-Bikes vergeben. 3 gehen an Bewohner der Fraktionen Albein, Sarns und Mar, die bei der ersten Rangliste zu kurz gekommen waren. Der Innsbrucker Alpenzoo trauert um die Braunbärin Martina. Sie war 35 Jahre alt und musste eingeschläfert werden. Damit lebt im Alpenzoo nur mehr ein Bärenmännchen. Ob und wann wieder ein Weibchen dazu kommt, ist noch nicht klar. Morgen meldet sich die Sonne zurück. Die genauen Wetteraussichten gibt's gleich.
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3: Schönen Abend aus der Radio Tirol Service-Redaktion. Ich bin Madeleine Gruber. Morgen haben wir das Schönwetter wieder zurück. Einiges an Sonnenschein und traumhaften Himmel ist unterwegs. Und die Temperaturen lassen sich auch sehen bei 20 bis 24 Grad. Die paar Regentropfen von gerade bei solchem Auswetter kaum spürbar. Der Wind allerdings schon, Windspitzen von knapp 70 Stundenkilometer jetzt in St. Valentin auf der Heide. Gerade hat es in Derenten 12 Grad, in Pitsch 8, in Auer 20 und in Schlanders 23 Grad.
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3: Noch etwas Geduld bei den Baustellen auf der Brenner Staatsstraße in Klausen und auf der Grödner Staatsstraße bei Klausen. Zu den Nachtsperren. Auf der Brenner Autobahn ist nordwärts die Einfahrt Bozen Nord ab 22 Uhr gesperrt. Auf der Brenner Staatsstraße der Tunnel von Leifers ab 21 Uhr und auf der Bustertaler Staatsstraße die Umfahrung Mühlbach in einer Stunde, also um 20 Uhr. Alle Sperren gehen bis 6 Uhr morgens. Auf den restlichen Hauptverbindungen ist gerade alles okay. Eine angenehme Fahrt.
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